geht's hier weiter mit Wolfgang und Petri mit Wahnsinn. Ja, Wahnsinn ist auch, dass hier mir keiner glaubt, noch nicht mal der Hausmeister da oben.

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1: Hallo, mein Schatz.
2: Ja, jetzt kommt hier die Ärzte. Männer sind Schweine.

0: Männer sind Schweine. Ja, und der Herr Nachbar da oben, der ehemalige Hausmeister und Schatzi, die sind miteinander im Kopf. Ja, Klaus Denzo, Frauen sind Schweine, sagen die beiden. Also, das stimmt nicht.
1: Das ist das einzige.
0: Männer sind Schweine, nicht Frauen.

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Deswegen Münchner Freiheit, ohne dich schlafe ich heute Nacht nicht ein.

Unser Herr Nachbar da oben hat sich Icke Wiffgold gewünscht mit dicke Titten Kartoffelsalat. Also dicke Titten kann ich dir da oben nicht geben, aber vielleicht Kartoffelsalat?

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0: Ja, hier haben wir alle einen Knall heute. Alle haben heute einen Knall hier. Alle sind versaut.
1: Und du, der Größte?
0: Après-Ski, er hat ein knallrotes Gummiboot. Nein, ohne Gummiboot. Er hat einen Knall, besonders der neben mir. Und der da oben, unser Herr Nachbar.

0: Ein gutes Gespräch.
1: Der Drucker hat sich Sofaplanet gewünscht mit Liedficken. Ja, und er schreibt dazu auch mal was Versautes für dich. Ich werd hier nur noch versaut. Hilfe!
2: Sofort klar, wärst du jetzt hier und nicht so weit fort. Dann gingen wir raus und sagten sicher kein Wort. Wir würden einfach liebficken.

0: gibt etwas Besonderes. Na, dann ist natürlich klar, warum wir alle hier sind. Oh Mann, ist das geil. Ich liebe dieses Radio.
1: Sonne. Und jetzt kommt hier von Schnecke diese Hitze. Sonne.

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1: Jetzt mit Andreas Cavalier. Ich singe ein Lied für dich.

0: Charts hören könnt. Ganz viel Spaß beim Zuhören. Eure Luna.
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2: Manche bleiben viel zu lang in Räumen ohne Licht.

0: Manchmal kennst du längst die Wahrheit. Und trotzdem ist der erste Schritt schwer. Aber du darfst dir deinen Traum nicht kaputt machen lassen. Denn Veränderung ist keine Niederlage,
1: sondern Freiheit.

Wolkenstürmer, wir stürmen durch die Wolken. EDM Remix. Viel Spaß! Neu für euch aus Fiesta Records.

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0: das war für euch hier N. Kleiner Stern, ganz groß. Für einen guten Zweck.
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0: Na, na. Himmel, Feuer, Mix. Und davor Lupe, Lena.
1: Nicht na, na.
0: Mit Friends, Rhythmus der Nacht.
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2: So, neun mitgebracht. Bei Michael Glückwurz. Matt.

0: Guten Tag. Jetzt kommt was Neues für euch aus Jetzt der Rekord. Michael. Geht, wenn du willst. Viel Spaß.
1: Viel Spaß.

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Träume. Ganz allein. Jetzt kommt euch das Poet, mein Sommer. Einmal in der Karaoke-Version und einmal als normale. Viel Spaß mit den Neuvorstellungen in den Top-Lagerschatz.

0: Passt gut rein in die Zeit. Sommer.
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0: Ein Gruß aus dem Vogtland, aus dem Herzen dieser schönen Region, aus Plauen. Alexander Tauscher, Back to the Roots für die Radioreise. Auf dem Stadtrundgang mit Andrea Sachs gibt es viele Orte, die wir nur kurz streifen können. Zum Beispiel die mehr als 300 Jahre alte Lutherkirche. Sie gehört zu den ältesten barocken Zentralkirchen in Sachsen. Oder das im neoklassizistischen Stil erbaute Vogtland-Konservatorium ist das heutige Zuhause des Vogtland-Theaters. Eine vielseitige Bühne für Ballett, Schauspiel, Konzert oder auch Musiktheater. Und auch der Weiße Nonnenturm, ein Rundturm mit Kegelhaube, ist der einzig erhaltene Eckturm einer ehemaligen Stadtbefestigung aus dem ganz frühen 13. Jahrhundert. Andrea Sachs ist unser Guide hier in der Spitzenstadt.
1: Also während wir jetzt Richtung Altstadt, historische Stadt laufen, kommen wir an einem der Wahrzeichen Plauens vorbei. Das ist der sogenannte Nonnenturm. Werden sicher die Hörer denken, wir hatten hier ein Nonnenkloster und deshalb gibt es natürlich einen Nonnenturm.
2: Ja, klingt plausibel.
1: Weit gefehlt. Das ist so die gleiche Geschichte wie mit dem Tunnel. Der Nonnenturm hat den Hintergrund, dass hinter dem Nonnenturm, also im Mittelalter, es ein sogenanntes Beginenhaus gab. Im Mittelalter musste eine Frau verheiratet sein, um sozial abgesichert zu sein. Wenn sie das nicht war, musste sie ins Kloster gehen. Eine Ausnahme gab es, das waren die sogenannten Beginen. Die Beginen waren also Frauen, die gemeinsam lebten in sogenannten Beginenhäusern, sich auch sozial engagierten, aber sie waren keine Nonnen. Sie haben also nicht ein Gelübde abgelegt. Für den Plauener und Vogtländer war dieser Unterschied aber nicht nachvollziehbar. Der Vogtländer hat also einfach gesagt, das sind Nonnen. Und damit haben wir einen Nonnenturm, wenn wir auch niemals ein Nonnenkloster hatten. Während wir also hier über den Klostermarkt laufen, hier war also das Kloster der Mönche, merke nicht der Nonnen, haben wir auch einen schönen Blick auf den Turm des neuen Rathauses und auf Gründerzeithäuser. Nachdem wir jetzt über den Klostermarkt gelaufen sind, stehen wir jetzt an einer Skulptur einer sehr kräftigen und energisch erscheinenden Dame, die vogtländische wichtige Identifikationsfigur, das ist die Neideideln. Die Neideideln war eine Marktfrau, die vor dem alten Rathaus ihren Stand aufgeschlagen hat, wo sie Obst und Gemüse verkaufte. Und wenn man so im Stadtzentrum ist, da kommt man mit vielen Leuten ins Gespräch und man hört vieles und kann auch das weitererzählen. Sie war so eine richtige Drahtstande. Und wenn der Vogtländer sich über jemanden ärgert und sagt, ich habe dir das vertraulich erzählt und du hast alles weitergequatscht, das sagt er, du bist so eine richtige alte Neideideln.
2: Wenn wir schon bei diesem vogtländischen ABC sind, was sind denn so ein paar richtig schöne, typische

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3: Die irgendwo hingehen, dann singen die so. Und dann gibt es ja auch die typischen vogtländischen Vertreter, wie die dann den Stunk anfangen um Möschendrautzaun.
4: Möschendrautzaun.
3: Mittlerweile sind wir also hier an dem Wahrzeichen der Stadt Plauen gelandet, an diesem schönen Rathaus mit dem wunderbaren Renaissancegiebel. Ursprünglich gab es also hier ein Gebäude, das bei einem großen Stadtbrand niederbrannte. Es sind von diesem früheren Gebäude nur die gotischen Vorhangfenster übrig geblieben. Dann wurde also dieser schöne Renaissancegiebel draufgesetzt. Die Besonderheit an unserem alten Rathaus hier auf dem Altmarkt ist eine Kunstuhr, die 1548 von einem Hofer Meister Puka geschaffen wurde. Oben zwei Löwen, die mit ihren Tatzen zu den vollen Stunden an eine Glocke ranschlagen. Unter diesen Löwen, da haben wir eine Kugel, die momentan ganz golden ist. Die kann aber auch ganz blau sein oder halb golden und halb blau. Was meinst du, was ist denn das wohl, diese sich drehende Kugel, was stellt die da?
5: Erde eventuell?
3: Nein. Drei Schuss hast du.
5: Die Sonne?
3: Nein.
5: Dann ist es auch nicht der Mond.
3: Doch, da ist es. Doch, da ist es. Das ist also eine Kugel, die sich dreht. Und da wir gerade Vollmond haben, ist sie ganz golden. Und wenn wir Neumond haben, ist es ganz blau. Und bei zu- oder abnehmendem Mond sieht man also nur immer eine Hälfte golden.
6: Eine schöne Fotoperspektive bietet sich, wenn man ein paar Stufen auf den Balkon dieses Rathauses steigt und dann den gesamten Platz überblickt.
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0: Stable. In Farbe und Stereo aus dem schönen Vogtland, die Radioreise mit Alexander Tauscher grüßt aus Plauen. Die Weberhäuser aus dem 17. Jahrhundert sind eine der ältesten Häuserzeilen von Plauen. In diesem wildromantischen Stadtquartier am Mühlgraben siedelten sich einst die Färber und Gerber an. Äußerlich betrachtet ist die Zeit hier wohl stehen geblieben, aber doch ist innen was drin ist. Denn gerade in diesen kleinen Häusern ist es recht lebendig geworden. In diesen historischen Mauern bietet nämlich ein Verein Kindern die Möglichkeit, Handwerk selbst auszuprobieren, also selbst Hand anzulegen. Es werden zahlreiche Kurse, zum Beispiel im Töpfern, Filzen oder auch in der Holzbearbeitung sowie in der Textilgestaltung angeboten. Darüber sprach ich mit Kerstin Rüffer vom Verein Unikat e.V. Weberhäuser Plauen.
1: Also das ist hier ein altes Industriegebiet gewesen und die Weberhäuser sind keine Häuser der Weber gewesen, sondern die der Gerber und Färber. Deswegen liegen die kleinen Häuschen auch direkt am Mühlgraben, der künstlich angelegt wurde. Und circa 1 Kilometer parallel zur Elster fließt und damit 3 Mühlen betreiben konnte. Und die Gerber und Färber haben natürlich auch das Wasser gebraucht und haben sich daher auch außerhalb der Stadtmauer angesiedelt, weil sie als unreines Gewerbe galten.
2: Denn sie hatten ja wirklich dann das Wasser in einem relativ verfärbten Zustand hinterlassen. Also es war ein Handwerk, was sehr farbintensiv, um nicht zu sagen umweltverschmutzend damals war.
1: Das war, glaube ich, in allen Flüssen damals so, ne? Ja.
2: Sie liegen sehr idyllisch unten am Graben im Grünen, also nur ein paar Schritte vom Zentrum entfernt und spiegeln ein ganz anderes Plauen wider.
1: Also wir haben natürlich 2000 hier mit dem Projekt angefangen, da sah das natürlich nicht so aus. Es war alles verwuchert, es war auch eine Ecke, wo der Plauner selber nicht hingegangen ist, weil zu dem Zeitpunkt waren die Häuser verlassen, es hat auch Hausbrände gegeben und die Vision war natürlich, hier dann das Ganze wieder zu beleben in der Elsteraue und ganz weitläufige Vision war, dieses Kinderkunstzentrum aufzubauen.
2: Damit sind wir ja auch schon beim heutigen Verein. Unikat heißt der Verein. Der bietet sehr viel, nicht nur für Kinder, aber eben auch für Kinder. Was erlebt man hier?
1: Unser Hauptthema sind sozusagen die handwerkliche Ausrichtung für die Kinder. Also in den verschiedenen Häusern haben wir kleine Werkstätten eingerichtet. Da haben wir einmal eine Filzwerkstatt, Textilwerkstatt, eine Töpferwerkstatt. Wir haben eine Holzwerkstatt. Das ist jeweils in diesen alten kleinen Häuschen verankert. Neuerdings dazugekommen ist in der ehemaligen Stallung der Hempelschen Fabrik der Handwerkerhof, der dann noch die Kerzenwerkstatt, eine variable Werkstatt und auch noch mal eine kleine Keramikwerkstatt beheimatet. Und hier kommen wirklich die Schulklassen zu uns. Da die Werkstätten zu klein sind, müssen sie natürlich immer aufgeteilt werden. Also maximal 8 Kinder pro Handwerk und je nachdem, wie stark die Schulklasse ist, können die Kinder sich dann in die Handwerke aufteilen.
2: Das sind ja teils auch historische Berufe, wenn man an die Kerzen denkt. Das ist ja der Wachszieher, so nannte man ja den Beruf. Gibt es ja auch heute noch als Ausbildungsberuf.
1: Ja, das stimmt. Was mich persönlich so überrascht hat, dass das Handwerk immer zunehmend beliebter war. Es ist ja eine ganz einfache Tätigkeit, wenn man es mit der Hand macht, ne? Man hat diesen kleinen Docht und geht zum flüssigen Wachs, taucht das ein, muss ganz allmählich wieder rübergehen, abhängen, dann nimmt man den nächsten. Und das ist, sage ich mal so, für 1,5-2 Stunden eine doch recht einfache Tätigkeit, die sich so wiederholt. Die Erwachsenen mögen es manchmal gar nicht so sehr, weil es ist auch ein bisschen eintönig. Die Kinder lieben es umso mehr, weil man kann mit Farben spielen. Und es wurde zunehmend auch im Sommer dann zur Attraktion. Und da habe ich immer gedacht, na mein Gott, im Sommer Kerzen ziehen, warum macht man das? In der Historie betrachtet ist das aber genau richtig, weil die frischen Kerzen müssen dann erstmal eine Zeit lang lagern, um überhaupt im Winter zu brennen. Und daher macht das dann schon wieder Sinn.
2: Denn der Stollen wird ja auch schon Ende August begonnen zu backen, der gute Stollen in der Bäckerei. Will man da gewissermaßen die Kinder auch schon zum Handwerk heranziehen bzw. Interesse wecken? Es sind ja jetzt nicht die allermodernsten Handwerksberufe, sondern Traditionsberufe. Oder geht es wirklich um eine Bespaßung, um eine einfach Belustigung der Kinder auf eine schöne Art und Weise? Oder geht es da um Nachwuchswerbung?
1: Also es geht in dem Sinne nicht um Nachwuchswerbung. Es geht auch nicht um eine Bespaßung. Es geht wirklich darum, den Kindern einmal Motorik Ausdauer, Konzentration, auch dass diese Kommunikation miteinander, also diese Sozialkompetenz, wie gehe ich jetzt an was heran, wie unterhalte ich mich mit meinem Nachbarn, hat der noch eine bessere Idee, was könnte man machen. Es geht um Ethik, also wie gestalte ich was, letztendlich wie mache ich mit meinen Händen wieder was. Deswegen wollen wir zumindest den Anreiz schaffen, dass man zum Handy, zum Laptop, zum Computer eine andere Welt entdecken kann und einfach sagt, das ist toll, das habe ich gemacht. Dass wir in 2 Stunden natürlich die Welt nicht retten, das wissen wir auch. Aber wir haben auch Schulklassen, die kommen ja ab der Grundschule dann zu uns. Und dadurch, dass wir so viele Handwerke haben, können die natürlich auch mal tauschen.
2: Für unsere erwachsenen Radioreisehörer, die hier vorbeikommen, wird für die etwas geboten oder können die einfach mal reinschauen, bekommen eventuell eine Führung?
1: Also das können Sie natürlich, aber mit einfach reinschauen geht natürlich nicht. Wir sind ein ganz, ganz kleines Team und historische Führungen oder auch die Handwerke, die wir anbieten, sind immer auf Anmeldung. Tagsüber von Montag bis Freitag sind wir immer ab um 8 bis ca. 16 Uhr hier vor Ort.
0: Wochentags bis 16 Uhr sind die Weberhäuser also beliebt. Und Leben kommt in die Häuser auch darüber hinaus. Denn bei Veranstaltungen zum Beispiel wie Osterfest, Walpurgisnacht, Museumsnacht, Sommernachtsball, Keltenfest oder auch Weihnachtsmarkt ist hier in den Weberhäusern am Mühlgraben, diesem wirklich idyllischen Stadtteil von Plauen, einiges geboten.
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2: Willkommen in der zweiten Stunde. Es ist die Radioreise, die Reiselust mit Alexander Tauscher.

0: Wir sind heute wieder mal Spitze, nämlich Plaunerspitze. Die Radioreise mit Alexander Tauscher ist in der Vogtlandmetropole. Das Vogtland blickt auf eine lange Tradition der Stickerei zurück. Die Spitze, sie war Ende des 19. Jahrhunderts der Auslöser für diesen rasanten Aufstieg Plauens. Bei der Weltausstellung im Jahr 1900 in Paris, da erhielt die sogenannte Plauener Musterung den Grand Prix. Das scheint alles lange her, ist aber doch heute noch erlebbar, zum Beispiel in der Fabrik der Fäden, durch die uns nun Dr. Angela Gruber führt.
1: Plauen liegt ja hier an der Weißen Elster. Und die Elster, die führt sehr weiches Wasser, was sich gut eignet für Textilverarbeitung. Und das haben die Plauener im Grunde mindestens seit dem Hochmittelalter gemacht. Im engeren Sinne die Geschichte hier dieses Hauses, die begann im 18. Jahrhundert, nämlich damit, dass die Plauener hier zwar sehr feine Baumwollstoffe schon gewebt haben, Musseline. Im 18. Jahrhundert wurden bedruckte Baumwollstoffe Mode. Sie konnten färben, bleichen, aber nicht drucken, haben sich aus Franken einen Drucker geholt, Johann Neumeister. Und dieser Herr, heute würde man sagen, er bekam Fördermittel. Er bekam nämlich hier ein freies Grundstück und 10 Jahre Steuerbefreiung. Und da hat er mit Plauenern, das war so eine Kaufmannsfamilie Fasilides, sich zusammengetan. Die haben eine Kartondruckerei dort hinten aufgebaut. Die lief sehr gut und dann haben die das erweitert. Dann kam ein Herr Gissel dazu und der erweiterte das dann. Da kam eine Spinnerei dazu, eine Zwirnerei dazu. Und 1834 wanderte der erste Herr Weißbach hier ein. Und der pachtete die damals hier bestehende Spinnerei und heiratete dann in diese Familie Gössel ein. Und durch immer mehr untereinander auch Heiraten dieser Fabrikantenfamilien war es so, dass am Ende des 19. Jahrhunderts dieser Gebäudekomplex Weißbach war.
0: Deswegen auch der Name Weißbachsches Haus.
1: Ja, also es ist eine Plauener Fabrikantenfamilie. Diese Textilindustrie, die nahm schon im 19. Jahrhundert diesen Aufschwung. Und dann kam natürlich die Mode dazu. Nach der Französischen Revolution, die Damen zogen die Reifröcke aus, es waren ganz einfache Kleidermode. Die Männer haben ihre Spitzensachen abgelegt und haben das nie wieder so aufgegriffen. Aber die Damen kamen wieder, die Reifröcke, die Krinolinen und das wurde alles auch mit Spitzen wieder verziert und so. Und das hat damit schon zu tun gehabt, dass dann Plauen diesen Aufschwung nahm. Diese Spitzenproduktion war mit Heimarbeit verbunden, also noch zu DDR-Zeiten. Auch da spielte noch nicht nur unter Spitzenproduktion die Heimarbeit eine große Rolle.
0: Das müsste man den Hörern erklären, genau, Heimarbeit in DDR, war das eine Insel des Privateigentums oder war das eine Heimarbeit, wo man angestellt war in der Fabrik und hat aber zu Hause gearbeitet?
1: Genau.
0: Und warum hat man da zu DDR-Zeiten zu Hause gearbeitet und eben nicht in einer Fabrik?
1: Naja, das ist ja eine Entwicklung, die im Grunde ja im 19. Jahrhundert schon einsetzte. Die DDR hat zwar vieles revolutioniert, aber die hatten natürlich gar nicht die Mittel, jetzt so plötzlich eine Riesenindustrie ohne Heimarbeit aus dem Boden
0: also
1: zu
0: schaffen. Also war es eine Frage von Raum?
1: Es war sicher auch eine Frage der Kenntnis, der Geschicklichkeit. Das waren ja vorwiegend Frauen. Der Aufschwung Plauens hat viel mit der Frauenarbeit zu tun. Und die Frauen haben halt viel zu Hause gearbeitet. Die konnten dann auf die Kinder aufpassen. Die Kinder konnten mithelfen.
0: Heute sind wir stolz auf Homeoffice, also kann man schon sagen, ja. Haben wir das schon längst in der DDR eingeführt, das Homeoffice, Vereinbarkeit von Familie und Beruf.
1: Ich muss auch sagen, rief die Partei irgendwas aus und dann haben die Sozialisten...
0: Unser Arbeitsplatz, unser Kampfplatz für den Frieden.
1: Ja, es war dann spätestens ab den 80er Jahren in der DDR ja nicht mehr so gewünscht, die Heimarbeit. Die wurde dann zurückgedrängt.
0: Warum eigentlich?
1: Naja, weil das halt...
0: Wegen Kollektiv zusammen sein?
1: Kollektiv zusammen sein oder so, ja.
2: Du hast ja ein Ziel vor den Augen.
0: Kam die Wende und mit dem Wende ja auch fast ein Ende. Also es war ja ein ganz großer Einschnitt hier, wenn Sie es kurz beschreiben, die Lage 1990, 91 darauf
1: also
0: folgend.
1: VEB Plauener Spitze gehörte zum Kombinat Deko und da gehörte die Plauener Spitze dazu. Da gehörten Teppichwerke Oelsnitz, Halbmond-Teppichwerke und da gehörten die Gardinenproduzenten dazu. Die hatten am 01.01.1990 15.100 Beschäftigte und am 31.12.1992 noch 327. Da wissen Sie, was da passiert ist. Man muss dann schon noch dazu sagen, es gab in der Zeit Management Buyout. Diese Enteignung von 1972, die lag ja noch nicht so lange zurück. Und die Alten, die wussten ja auch noch, was ihre Betriebsstätten waren. Es sind noch 6 Betriebe im Branchenverband, die also auch dann diese Bezeichnung von der EU geschützt, regionale Herkunft, Plauener Spitze.
0: Also heute haben wir noch 6 Betriebe, die Plauener Spitze herstellen, die sich so nennen dürfen.
2: Ja. Blau bleibt blau, es ist noch eine schöne Stadt. Blau bleibt blau.
0: Das war jetzt ein wahnsinnig großer Parfumstritt durch die Geschichte. Weil wir schon auch ein wenig hören, dass die Kinder spielen. Was kann man denn hier erleben im Museum? Also wir sehen schon hier kleine Jungs in kurzen Hosen drehen hier irgendwas.
1: Ja,
0: was ist das?
1: Die drehen an dem Fußboden. Also diese Räder, das sind eigentlich Stellräder für solche Spannrahmen da drüben in der Helmholtzschen Fabrik. Und hier sind Funktionen draufgelegt, um am Fußboden rumzuspielen. Dann können sie drucken, dann können sie sticken. Sie können dann auf anderthalb ihre eigene Mode, dann können sie ihr eigenes Kleid entwerfen und an die Wand fotografieren. Ja.
0: Neben dieser eben besuchten Fabrik der Felden kann man auch in der Schaustickerei in Plauen mehr über die Geschichte der Textil- und Spitzenindustrie im Vogtland erfahren. Im Gegensatz zur Fabrik der Felden, so betonte Angela, wird in der Schaustickerei an den Maschinen auch noch gearbeitet. Ja, und auf uns wartet gleich noch Kunstgeschichte mit E.O. Plauen, die Geschichte der Wende in der DDR und Radiogeschichte, die hier in Plauen lebendig wurde. Ja, ein ganz besonderes Treffen. Wie immer an dieser Stelle, auf Weiterhören.
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2: Später eben das Pseudonym Eoplaun gewählt. Sein vielseitiges Gesamtkunstwerk ist in der Galerie Eoplaun Kunstmuseum Erich Moser im selbigen Haus zu sehen. Die Ausstellungen, sie wechseln hier alle halben Jahre. Und darüber sprach ich mit Galerieleiterin Sarah Kühne.
3: Erich Moser, ganz begabter Mensch. Er ist 1903 im Untergettengrünen geboren, nahe der böhmischen Grenze. Der Vater war Grenzaufseher dort. In Untergettengrün haben sie eine sehr idyllische Zeit verbracht. Sie waren viel in der Natur. Erich Moser hatte auch noch zwei Brüder. Erich Moser beschreibt später rückblickend, ja, dass er sich auch mit Schlamm beschmiert hat, mit einem Baumstamm Fischer angeln wollte und zum Ärger seiner Lehrer die Handschrift seines Vaters auch fast täuschend nachmachen konnte. Und 1909 kam dann die Familie hierher nach Plauen. Hier in Plauen wurde quasi der Grundstein für seine spätere Karriere gelegt. Hier hat er die Schule besucht, auch seine Ausbildung gemacht und ist dann in den 1920er Jahren nach Leipzig gegangen.
2: Da begann dann schon das, was man von ihm kennt. Er war ja Zeichner gewesen, hat auch karikaturiert in Zeitungen. Da gab es damals die ersten Comics oder ersten Zeichnungen, die er da hinterlassen hat. Es war ja noch eine Welt ohne so viel Comics wie heute.
3: Ja, er hat zu Beginn erstmal in der Neuen Leipziger Zeitung gearbeitet, dort vor allem viele kleine Witzzeichnungen. Und
2: dann kam es eben zu der Freundschaft der drei Erichs, Erich Knauf, Journalist, Erich Moser, Erich Kästner. Wie kam es dazu?
3: Erich Knauf hat Erich Kästner, Erich Moser vorgestellt. Die haben ja beide in der Neuen Leipziger Zeitung gearbeitet, dann Erich Kästner später ebenso. Und da hat sich ganz schnell eine ja wunderbare und auch prägende Freundschaft entwickelt, die sich im Fall der drei Erichs auch bis zum Ende von Erich Kästner durchgezogen hat.
2: Diese Freundschaft Kästner, Knauf, Moser, die drei Erichs, hatte ja auch eine gewisse Produktivität.
3: Die haben zusammen auch Gedichte geschrieben, illustriert. Das Kammerlied des Abendvirtuosen oder auch Gesang zwischen den Stühlen oder Herz auf Taille, also alles das, auch Bücher, die Erich Moser für Erich Kästner illustriert hat.
2: Dann kam leider dieses dunkelste Kapitel deutscher Geschichte, die Nazi-Herrschaft. Am Anfang kam er noch so ein wenig durch, aber er wurde denunziert. Also jemand hat ihn verraten, dass er nicht einverstanden ist mit den Nazis. Wie ging es dann weiter?
3: Wir haben da das Ehepaar Schulze. Das waren quasi Mitbewohner in Kaulsdorf. Wir sind in einer Zeit, in der Erich Moser zusammen mit Erich Knauf in Kaulsdorf gewohnt haben.
2: Bei Berlin, das Kaulsdorf?
3: Genau, bei Berlin. Und ja, die Schulzes waren Mitbewohner und das war ein Ehepaar, das auch ganz streng NS-gläubig war und die haben schlichtweg Erich Moser, der sehr laut gesprochen hat, er war ja auch schwerhörig ein Stück weit, ja schlichtweg verpetzt und das hat gar nicht lange gedauert. Da hat die Gestapo geklopft und beide unter dem Vorwurf der Wehrkraftzersetzung gefangen genommen. Die kamen dann nach Berlin-Alt-Moabit und wurden erstmal verhört und als dann feststand, wer richten sollte oder dass es überhaupt einen Prozess geben sollte, nämlich unter Roland Freisler, war ganz schnell klar, worauf das hinauslaufen wird, nämlich ein Schauprozess, der auch mit dem Tode der beiden enden sollte. Erich Moser hat dann noch versucht, seinen Kollegen Erich Knauf in Schutz zu nehmen und hat dann auch einen sehr bewegenden und emotionalen Abschiedsbrief geschrieben und hat sich dann in seiner Zelle selbst suizidiert im April.
2: Geblieben ist ja viel von ihm, auch hier in Plauen vor dem Museum, in dem wir uns jetzt hier gerade treffen. Und diese Vater-Sohn-Skulptur, der Vater so ein wenig altehrwürdig, der schelmige Sohn, das war ein beliebtes Motiv von ihm.
3: Dabei stecken im Vater nicht nur Erich Moser selbst, sondern er bezieht sich da auch ein Stück weit auf seinen eigenen Vater. Und im Sohn steckt nicht nur der Sohn von Erich Moser, Christian, sondern da steckt auch ein Stück weit Erich Moser selber drin.
2: Das kann man ja vertiefend hier auch sehen in der Galerie Eoplaun. vis-à-vis des Vogtlandmuseums mit einer festen Ausstellung und mit wechselnden Ausstellungen?
3: Unsere großen Ausstellungen, die liegen natürlich alle auf dem Fokus Erich Oser. Nichtsdestotrotz bringen wir immer zeitgenössische Twists mit rein, denn ganz viele Künstlerinnen und Künstler, gerade auch aus der Comic-Szene, beschäftigen sich heute auch noch viel mit Erich Oser, von der

0: daher verbinden wir Historie und Moderne.
1: Auch im Gebäude. Wir haben ein historisches Gebäude, aber auch einen sehr modernen Innenhof, also innerhalb des Museums, einen Lichthof.
0: Ganz genau. Wir sind ein Galerieturm, also auch da ganz spannend hinsichtlich der Architektur. Und man findet Vater und Sohn eigentlich überall in der gesamten Stadt.
2: Der Vater mit dem Sohn erinnerte mich spontan an den Film, unter anderem mit Heinz Rühmann, und eben das Lied daraus, in dem es heißt: Wenn der Vater mit dem Sohne einmal ausgeht und dann keiner gern nach Haus geht, dann erleben sie unterwegs die dollsten Sachen. Mal zum Weinen, mal zum Lachen.
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0: Hier ist RIAS, Radioinformationen aus Sachsen. Alexander Tauscher nun mit deutscher Hörfunkgeschichte. Diese vier magischen Buchstaben RIAS, sie haben nicht nur eine Generation in Plauen geprägt. Damit gehen wir zurück in die Zeit der deutschen Teilung, als Westmedien eine wichtige Funktion hatten, nämlich den DDR-Bürgern freie Informationen zu liefern. Der Rundfunk im amerikanischen Sektor Berlins, der RIAS, er hatte im oberfränkischen Hof mehrere Frequenzen. Und so konnte man im Süden der DDR, also eben auch im Vogtland, auf UKW beide RIAS-Programme in bester Qualität hören. Der Sender erstrahlte ja in mein Kinderzimmer, auch in Karl-Marx-Stadt, wo ich als aufwachsender junger Mann leidenschaftlich gerne RIAS hörte. Ich glaube, die Stammhörer unserer Sendung haben es längst erkannt. Und so war ich sehr froh, in Plauen eingeschworene RIAS-Fans getroffen zu haben. Bei einem Fest anlässlich des 80. Geburtstages der Gründung des Senders. Das, der ja schon leider längst Geschichte ist, der aber in den Herzen so vieler Menschen weiterlebt. In der Plauener Südvorstadt, auf dem Gelände des 1. FC Wacker, da traf ich die beiden Organisatoren aus Ost und West, also einst Ost und West. Carsten Repert, einst aus Plauen, jetzt in Westen lebend, und Jürgen Stader, die oberfränkische Stimme aus Hof. Welche Bedeutung, wir sind hier in Plauen, hat dieser RIAS für dich, für euch gehabt hier in dieser Stadt, aber vor allem auch in diesem Stadtteil hier?
1: Ich bin unter anderem Vorstand beim 1. FC Wacker und ich bin hier in einem Arbeiterviertel aufgewachsen. Und in diesem Arbeiterviertel haben also wirklich alle RIAS gehört. Es war unser Sender. Dort haben wir unsere Informationen bekommen, die wir gebraucht haben fürs Leben. Und dieser Sender, der hat uns von früh bis abend begleitet. Wir haben hauptsächlich RIAS 2 gehört als jüngere Menschen, weil das eben der Jugendsender war. Das war einfach ein geiles Radio. Erstens mal gab es keine Werbung und zweitens haben die für uns extra die Lieder ausgespielt, sodass wir das aufnehmen konnten. Denn wir kamen nicht an die Westmusik. Und der RIAS hat dafür gesorgt, dass wir gut rübergekommen sind sozusagen. Dann zu unserem Begrüßungsgeld nach Hof etc. Dann wurde leider dieser Sender eingestellt, weil er seinen Auftrag, nämlich die deutsche Einheit, erfüllt hatte. Ich bin dann über fünf Ecken zum Journalismus gekommen, bin übrigens ursprünglich Baufacharbeiter, Maurer und habe dadurch auf diesem Wege den Jürgen Stader kennengelernt, ein unfassbarer RIAS-Fan, der mir erstmal den RIAS erklärt hat und wusste auch, warum in Plauen der Störsender war, warum in Hof der Verstärker war. Und dann sagte er mir, dass der RIAS sich ganz schwer tut selber in Berlin mit seinem Erbe und dieses totschweigt und es einen 80. Geburtstag gibt, der in Berlin nicht gefeiert werden soll. Und er das in Hof feiert.
0: Und das ist toll, dass du es schaffst, 80 Jahre nach Gründung des damals noch Drahtfunk im amerikanischen Sektor, später des Rundfunks im amerikanischen Sektor Berlins, hier Fans in einen Verein zu locken, in so eine Halle, mit einem einfachen, schönen Vortrag, PowerPoint, Bilder, O-Töne einspielen, eine RIAS-Geburtstagstorte, Musik aus dieser Zeit, dass du es schaffst, noch daran zu erinnern, in heutigen Zeiten.
1: Für mich war klar, wenn ich das jetzt nicht mache, dann wird es niemand machen.
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3: Jürgen Stader aus Hof, eine fränkische Stimme der fränkischen Welt.
0: Und aus dem freien Oberfranken bist du zu uns hierher gekommen, nach Plauen in die einstige SBZ, später DDR. Jürgen, ich kenne dich als RIAS-Hörer.
3: Also RIAS war für uns ein Lebensgefühl. RIAS war kein Sender, RIAS hat zur Familie gehört. Und meine Eltern, paradoxerweise, haben sich nie mit dem RIAS vorher beschäftigt. Ich bin eigentlich durch Zufall auf den RIAS gestoßen, weil mein Onkel Evergreens Agogo gehört hat. Als ich bei meinem Onkel mal Urlaub gemacht habe, so ein Wochenende, habe ich diese Sendung gehört. Das war Liebe auf den ersten, nicht Blick, sondern auf den ersten Höreffekt. Und seitdem hing ich an diesem RIAS-Programm, weil es ein idealer Sender war. Er hat humoristisch was gemacht, er hat informativ was gemacht, er hat die richtige Musik zur richtigen Zeit gespielt und er hat auch Hof oder das Vogtland immer im Blick gehabt, weil die unsere Stadt immer namentlich erwähnt haben mit den Senderangaben und so wurde ich automatisch RIAS-Fan, RIAS-Hörer.
0: An sich der Oberfrank und der Berliner hat ja nicht so viel gemeint. War es ein Zufall, dass eben die Verbindung abseits der Frequenz so eng wurde zu Berlin, weil ihr seid ja ganz verschiedene Typen, Berliner ja. Und Hofer.
3: Der Franke selber ist ein zurückhaltender Mensch und für mich war das eigentlich das Tolle, als ich nach Berlin gekommen bin, das erste Mal als Tourist oder als Jugendlicher, dass die Berliner diese Kotterschnauze, dieses Weltoffene, dieses Lustige, das hat mich fasziniert und da habe ich dann gemerkt, dass die Berliner so ein bisschen mein Lebensgefühl verinnerlicht haben und dann bin ich mehr zum Berlin-Fan geworden, bis dahin, dass ich sogar einen Verein in Hof habe, Bund der Berliner und Freunde Berlins, dem ich vorstehe, weil man öfter nach Berlin Berlin fahren, weil wir Berlin Kultur nach Hof gebracht haben und immer wieder für diese Beziehung Hof-Berlin auch schwärmen.
0: War es dir zu geteilten Zeiten schon bewusst, welche Bedeutung die Frequenz in Hof für uns in der DDR hatte, vor allem für uns in der südlichen DDR? Alle unsere Antennen waren auf Hof. Aber war es dir bewusst, was für ein magischer Ort für uns Hof war?
3: Ja, war mir von Anfang an bewusst, weil ich versucht habe, Brieffreundschaften aufzubauen mit Hörern von Plauen bis Dresden bis rauf an die Ostsee und habe dann gemerkt, in den ersten Briefen und in den ersten auch Gesprächen, wie ich dann die Leute getroffen habe, wie wichtig der Sender, wie wichtig diese Information für die Bürger der DDR ist. Und das hat auch mein DDR-Bild positiv geprägt, weil ich dann mich über die Städte auch mehr informieren konnte und informiert habe. Also für mich war der RIA so ein Transmissionsriemen für die deutsche Einheit.
0: Stimmen und Stimmungen hier bei der RIAS Jubiläumsparty in Plauen. Mehr dazu in einer Sonderausgabe der Radioreise, denn wir hier, wir bleiben ja die freie Stimme der freien Reisewelt.
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2: Willkommen in der dritten und letzten Stunde. Die Radioreise mit Alexander Tauscher. Entdecken wir mit euch gemeinsam die Welt mit den Ohren.

0: Das lässt sich hören. Die Radioreise mit Alexander Tauscher aus Plauen im Vogtland. Der RIAS, das war die akustische Brücke von West nach Ost. Die freie Stimme der freien Welt war einer der Impulsgeber dafür, dass sich die Menschen in der DDR im Herbst 1989 die Freiheit erkämpften. Am 7. Oktober 1989 erlebte nämlich die friedliche Revolution in Plauen ihren Auftakt bei der ersten Großdemonstration in der damaligen DDR, die von den Sicherheitskräften nicht mehr aufgelöst werden konnte. Bis zu 20.000 friedliche Demonstranten, das war mehr als ein Viertel der damaligen Stadtbevölkerung, standen einem massiven Aufgebot von Polizei und Kampfgruppen gegenüber. Frank Spranger war einer der Demonstranten, den ich vor dem Wendedenkmal in Plauen traf.
1: Auf was wir stolz sind hier in Plauen, dass Plauen wirklich die erste Stadt war, wo eine Demonstration der DDR nicht aufgelöst werden konnte. Man hat also hier letztendlich am 7. Oktober, zwei Tage vor Leipzig, 9. Oktober war in Leipzig, 70.000 oder noch mehr, zwei Tage vor Leipzig standen hier die Leute hier. Ein Grund ist sicherlich, Plauen ist in der DDR vernachlässigt worden. Muss man sagen, Plauen war die größte Stadt an der Westgrenze. Ich sage mal, deswegen haben sich ja auch, denke ich mal, in Plauen nicht solche Industrien angesiedelt, wie es eigentlich sein müsste.
0: Und sicher auch durch die Lage nah am Westen, durch Hofsendeanlagen des RIAS, genau, die hier besonders gut zu hören waren, die Menschen sicher auch ein wenig beeinflusst waren, genau, auch dadurch.
1: Viele Plauener sind ja letztendlich mit Westfernsehen aufgewachsen. Es ging mir genauso. Wir hatten also erstes und zweites Westfernsehen gestochen scharf. Wir waren also nicht im Tal der Ahnungslosen wie die Dresdner. Wir wussten schon Bescheid, wie es läuft. Ne? Noch zwei wichtige Gründe, warum hier letztendlich der Volkszorn besonders groß war. Alle 14 Züge aus Prag von den DDR-Flüchtlingen sind alle durch Plauen gefahren. Und die Leute standen oben am oberen Bahnhof und haben gesehen, wie teilweise ihre Kinder gen Westen nach Hof gefahren sind.
0: Um das zu erklären, das waren die Züge, die die Flüchtlinge von Prag über eben Dresden nochmal, genau, über DDR-Gebiet, ja, gebracht hatten. Das war nachdem Hans-Dietrich Genscher auf dem Balkon der, ne, Botschaft diesen historischen Satz
1: auf dieser Terrasse dort im BRD. Botschaft, ne? Und noch wichtiger Grund war ein junger Mann, Jörg Schneider, der also ein Schreiben verfasst hat, eine Flugschrift oder ein Flyer, würde man sagen, und hat diesen Flyer mit einem Aufruf für die Bevölkerung von Plauen, sie sollen mal aus der Reserve kommen und sollen für die Bürgerrechte demonstrieren. Die DDR stand ja letztendlich am Abgrund und niemand wusste so richtig, wie es weitergeht. Und diese Zettel hat er sozusagen in Hauseingänge, in Telefonzellen verteilt, sodass also die Leute Bescheid wussten. Am 7. Oktober, am Republikgeburtstag, 40 Jahre DDR, war ja auch ein günstiges Datum. Ja, es gab ja letztendlich in der DDR zwei Tage, wo man demonstrieren durfte. Das war der 1. Mai und der 7. Oktober, wo man sozusagen auf die Straße gehen durfte.
0: Organisiert demonstrieren durfte, ja.
1: Ich habe diesen Zettel auch in meinen Hauseingang. Ich habe also in so einem Plattenbau gewohnt, habe das im Hauseingang gesehen und ich hatte auch gedacht, Mensch, hier muss ich irgendwas verändern, hier muss irgendwas reformiert werden. Aber gesagt, da gehst du mal am Sonntag um 15 Uhr dort mal hin. Ich habe diesen Zettel da. Er hat also geschrieben, unsere Forderungen sind Veranstaltungs- und Demonstrationsrecht, Streikrecht, Meinungs- und Pressefreiheit und freie demokratische Wahlen. Überwindet eure Lethargie und Gleichgültigkeit. Schließt euch zusammen. Es geht um unsere Zukunft. Das klingt fast wie Völker, hört die Signale.
0: Das war ja auch in der Richtung. Und das war damals natürlich noch nicht im Zeitalter von Computer, sondern mit Schreibmaschine geschrieben, sicher aufwendig kopiert.
1: Letztendlich war das auch konspirativ. Er hatte nur, ich glaube, drei eingeweiht, hat es mit dreien verteilt hier. Und es kam aber durch die Mundpropaganda, das war ja damals letztendlich das Internet, die Mundpropaganda, kamen auch viele von außerhalb.
0: Das war 15 Uhr, ich meine, vormittags waren die offiziellen Demonstrationen, dann 15 Uhr diese eben inoffizielle. Du warst ja mit dabei, du bist dann hin am Nachmittag.
1: Ich habe schon gesehen, als ich sozusagen aus meiner Plattenbausiedlung kam, dass in der Umgebung viele Polizisten standen mit Hunden. Sie sind hoch zum Rathaus gezogen und wollten, dass der Bürgermeister, der Herr Martin, Stellung nimmt, wie es hier weitergeht. Gut ausgedrückt hat es der Wolf Biermann mal in einem Lied. Ich möchte am liebsten weg sein und bleiben am liebsten hier. Also dieser Zwiespalt, man möchte weg, aber auf der anderen Seite war halt die DDR auch unsere Heimat gewesen.
0: Die Menschen haben sich dann vor dem Rathaus versammelt, haben gerufen. Ist dann der Bürgermeister in irgendeiner Form auf die Terrasse gekommen oder sogar aus dem Rathaus raus?
1: Es haben einige versucht, dieses Rathaus zu stürmen, ist aber nicht gelungen. Die vielen Demonstranten sind dann durch Plauen gezogen und haben sich dann am Ende wieder am Rathaus getroffen. Man hat hier die Feuerwehr missbraucht, die hier runtergefahren ist hier auf diesem Platz und hat die Leute letztendlich, also nicht mit Wasserwerfer, aber mit der Feuerwehrspritze sozusagen bespritzt. Und da wäre es fast zur Eskalation gekommen, weil die Leute haben natürlich dieses Feuerwehrauto mit Steinen und so einen Betonpapierkorb, der flog dort gegen dieses Auto und das war kurz vor der Eskalation. Ne? Aber am Ende haben doch die Stimmen, die gesagt haben, keine Gewalt, es muss also aufhören. Und am Ende, als der Demonstrationszug am Ende vom Rathaus stand, hat dann letztendlich Thomas Küttler, der Stadtpfarrer, letztendlich der Superintendent der Kirche, die Situation gerettet. Er ist also vorher ins Rathaus reingegangen, hat Martin also rauszuordnen, er soll doch mal Stellung nehmen, weil die Leute natürlich schon sehr aufgebracht waren draußen. Und er hat aber vorher, glaube ich, gesagt, dass er nur spricht, wenn der Hubschrauber und die bewaffneten Leute hier abziehen. Und es war wirklich so, der Hubschrauber ist abgezogen und auch die bewaffneten Leute, Polizisten sind abgezogen.
0: Soweit also der Rückblick auf die Tage, die die Welt veränderten im Herbst 1989. Erst viele Jahre später wurde in Plauen dieser Gedenkort geschaffen. Was er symbolisiert, das lassen wir uns erklären.
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0: aus dem stolzen Vogtland aus Plauen, heute eine Radioreise mit Alexander Tauscher. Der Stolz der Vogtländer, so hatte es ja unser Guide Andrea Sachs bereits zu Beginn erzählt, war es, ein Denkmal zur Erinnerung an die politische Wende in der DDR selbst angestoßen zu haben. Der Stolz der Vogtländer war es zuvor auch gewesen, sich am 7. Oktober 1989 einer massiven DDR-Staatsmacht entgegenzustellen. Plauen war also die erste Stadt der damaligen DDR, in der die Machthaber zum Einlenken gezwungen wurden. Mehrere Gedenktafeln sowie das im Oktober 2010 errichtete Denkmal direkt im Stadtzentrum erinnern an den Mut der Plauener. Dieses Wendedenkmal hat die Form einer Kerze. Sie besteht aus einer von innen beleuchteten Acrylstele und wird umschlossen von einem dreiteiligen Bronzemantel. Diese Kerze, sie steht wiederum für die Hoffnung der Menschen, die damals ja selbst Kerzen zum Zeichen ihres friedlichen Protests sowie auch ihre Hoffnung auf Veränderung ausdrücken wollten. Frank Spranger mit Gedanken zu gestern und zu heute.
1: Wenn das die Sache eskaliert wäre, wenn es hier Mord und Totschlag gegeben hätte oder Verletzte, dann wäre das natürlich ein ganz schlechter Impuls gewesen für Leipzig. Das hätte die ganze Situation in Leipzig sicherlich sehr verändert. Ne?
0: Daran erinnert nun dieses Wendedenkmal. Also ist ja auch geschrieben, hier an dieser Stelle begann am 7. Oktober 1989 die erste Großdemonstration auf dem Gebiet der ehemaligen DDR. Und wir hören schon im Hintergrund auch Tondokumente, die das nochmal wiedergeben. Was symbolisiert dieses Denkmal?
1: Es ist ja die Revolution der Kerzen, das Symbol dieser Revolution, keine Gewalt. Für mich ist im übertragenen Sinne ist diese Kerze eigentlich eine Wunderkerze, weil es bei dieser Revolution kein Schuss fiel und wir müssen also hier an diesem Denkmal keine Grenze ablegen. Ja. Die DDR war ja auch bis an die Zähne bewaffnet. Es gab hier 300.000 oder 400.000 sowjetische Soldaten. Es gab Kampfgruppen, die waren ja auch an dem Tag mit dabei. Wobei man sagen muss, von den 1.300 Mitgliedern der Kampfgruppen, das war ja so eine Art paramilitärische, ich sag mal, Truppe. Von den 1.300 Kampfgruppenleuten sind gerade mal 200 gekommen, also haben diesen Befehl sozusagen gehorcht. Bei dieser Demo damals am 7. Oktober gab es nur ein Plakat. Nur einer hat den Mut gehabt, Sigmar Wolf, Kfz-Schlosser, der also so ein Plakat hochgehalten hat für Reformen und gegen Massenflucht, für Reisefreiheit, weil die Leute halt nur Angst hatten, was passiert. Ne?
0: 7. Oktober in Plauen, 9. Oktober in Leipzig, auch in Leipzig stand sie auf der Kippe. Es war wirklich unklar, wie es ausgeht. Und da gibt es ja im Nachhinein auch viele Väter des Erfolgs, die es sich selbst zuschreiben, dass es nicht blutig war. Auch Egon Krenz und Hans Modrow reklamieren jetzt für sich. Vielleicht war Plauen aber wirklich ein kleiner Vorbote.
1: Ich denke schon, dass man diesen Thomas Küttler da sehr viel zu verdanken haben, dass er am Ende vor die Massen getreten ist und sie beruhigt hat, dass es dann am Ende gut ausging.
0: Und das ist für uns, die wir noch Zeitzeugen dieses Herbstes waren, bewegend, aber für all die Gnade der späten Geburt haben, können das ja hier erleben. Ne? Wir haben zum einen dieses Denkmal, was aber sicher erklärt werden muss, dahinter diese Tafel, die das beschreibt, aber vor allem haben wir etwas, was du so schön nennst, MMM.
1: Ja.
0: Also DDR-Zeiten war es die Messe der Meister von morgen. Das waren Innovationen, die aus den Betrieben, aus den Schulen getragen

0: immer Parteiversammlungen. Und 17 Uhr konnte man sich auch noch auf der Straße sehen lassen. Man war unauffällig, es war noch kein Ladenschluss gewesen. Ne? Dritter Grund, 17 Uhr war auch zeitig genug, um die Bilder, Aufzeichnungen zur Tagesschau nach Hamburg zu bringen.
1: Ja, und heute jetzt so viele Jahrzehnte nach dem Mauerfall, was hast du für einen Eindruck, gehen die Menschen hier vorbei? Es ist ja mitten jetzt auch im kommerziellen Plauen. Ist es eher was für Touristen oder erinnern sich die Einheimischen?
0: Ich hoffe es, dass viele, die hier vorbeigehen, wir leben ja auch in politisch sehr wahnwitzigen Zeiten, dass sie wissen, was sie an dem haben, was wir erreicht haben damals. Das ist ja nicht mehr so selbstverständlich, ne? Das ist das Problem.
1: Danke dir für die Erinnerung heute und ich wünsche dir, dass du das noch vielen weiteren weitergeben kannst und vor allem auch selbst immer in Erinnerung behältst, auch wenn die Zeiten sich ändern.
0: Habe ich gern gemacht.
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0: Die Radioreise mit Alexander Tauscher geht langsam in die Schlussetappe. Heute Grüße aus dem Vogtland, Plaunergeschichten. Auch die Kulinarik soll nicht zu kurz kommen. Für den Ausflug in die vogtländische Küche kehren wir zurück in die Altstadt von Plauen. Am letzten Stück der erhaltenen Mittelalter-Stadtmauer liegt ein Traditionslokal, nämlich die Gastwirtschaft Matsch, das älteste Gasthaus von Plauen. Es besteht seit mehr als einem halben Jahrtausend. Danny Buchter aus Berlin ist hier der Chefkoch und Nicole Floss, die nach vielen Jahren im Ausland zurück in ihre Heimat gekehrt ist. Sie führt dieses traditionsreiche Haus.
1: Matsch wird abgeleitet von der Bierherstellung, von der Maische, weil unten in unserem Gewölbe. Und da wurde noch selber Bier gebraut. Und deswegen war es schon immer Matsch und heute noch.
0: Jetzt ja eine sehr bürgerliche oder sächsische Küche. Ist es immer so gewesen, auch in den letzten Jahrzehnten hier?
1: Ja, das war tatsächlich so. Also da wir wirklich Stadtkern sind und die älteste Gastwirtschaft auch in Plauen sind, haben wir schon darauf Wert gelegt, dass wir regionale Küche anbieten, saisonale sowieso, aber auf jeden Fall vogtländische Küche.
0: Da eben auch Anlehnung noch an die guten alten DDR-Zeiten. Da haben die Suppen so schöne Vornamen bei euch. Also die Sojanka, die hat hier so einen Präfix, hätte ich beinahe gesagt.
1: Ja, genau, unsere Sojanka oder auch unser, was man früher noch kennt, das Würzfleisch. Ja.
0: Das Ragufeng, genau, wie das heißt.
1: Genau,
0: Ragufeng.
1: Richtig, und das ist ja jetzt die Republik von der DDR. Genau, das macht der Chef dann immer und der hat da immer sehr viel Freude dran, den alten Grundnamen wieder zu verwenden. Aber es wird sehr viel uns drauf angesprochen, definitiv.
0: Und die Sojanka heißt?
1: Es ist Löffelliebling, weil das halt früher wirklich die Suppe war, die es zu DDR-Zeiten halt oft zu essen gab.
0: DDR-Zeiten war es ja oft so eine Restesuppe, man hat dann die Jagdwurst und die Schinkenwurst, Gurken, Zwiebeln, Paprika zusammengekehrt.
1: Richtig.
0: Manchmal hieß es, was auf dem Boden noch übrig war. Das war eine Restesuppe, die hat aber so einen schönen Geschmack gehabt. Heute ist es sicher ausgewähltes Fleisch und Wurst.
1: Definitiv. Es wird nicht mehr zusammengekehrt. Ich denke, das war früher schon wirklich der Fall oder so hieß es zumindest. Aber jetzt kochen wir natürlich frisch und mit regionaler Ware.
0: Ist der Janka auch angelehnt noch an die gute alte russische, sowjetische Küche dann?
1: Ja, das wollten wir verkörpern, das wollten wir auch so belassen. Deswegen haben wir das auch so genannt und es wird auch in der Tat wirklich noch gut angenommen. Also definitiv.
0: Genau, so auch wie Würzfleisch. Weiß auch nicht jeder, was es ist.
1: Ragefeng, ja, ist ein abgekochtes Fleisch. Wird angedickt mit einer Mehlschwitze und mit Käse überbacken. Und ganz wichtig dazu ist die Worcestersoße. Das ist das i-Tüpfchen auf dem Ragefeng.
0: Und die war zu DDR-Zeiten, weiß ich noch, oft verdünnt, weil es war ja eine Westimport-Sache und da hat man oft Wasser reingegossen.
1: Richtig, und dann hat man eigentlich mehr Suppe gehabt als die eigentliche Vorspeise, wie es sein sollte. Aber ja, bei uns ist es noch die regionale richtige.
0: Der Schopskassel hat wiederum erinnert an die DDR-Reisen nach Bulgarien.
1: Oder Tschechland, ne? So die Osteuropäer, genau.
0: Ein Hirtenkäse mit Gurken, Paprika, Tomaten.
1: Und was natürlich ganz wichtig ist bei dem Schopskassalat, das Grunddressing ist aus viel Knoblauch. Das muss man wissen.
0: Also das ist ja vorgewarnt auf der Karte, das richtig ausreichend reingetan worden ist.
1: Genau,
0: ja.
1: Also da, wer wirklich kein Knoblauch mag, ist bei dem Salat definitiv falsch.
0: Da ist man heute offener als vielleicht in DDR-Zeiten.
1: Genau.
0: Wo man es nur freitags abends gemacht hat.
1: Ja. Richtig.
0: Genau. Und traditionell natürlich der Sauerbraten. Bei unserem Tisch ist der Küchenchef aus der Matsch, Danny Buchter. Servus, hallo.
2: Hallo, hi, Grüße. Ich bin eigentlich Berliner, ne? Und da ist Sauerbraten wird ganz anders gemacht bei uns, ne? Wir machen eher so den klassischen, nur mit Säure, oder den rheinischen machen wir auch oft mit den Rosinen drin. Der vogtländische, aber die macht aus dieser Soßenkuchen. Der bindet die Soße. Er gibt auch die Süße halt für diesen Kontrast süß-sauer, ne? Und das ist das, was so typisch vogtländisch ist.
0: Ein typisches Gericht aus dem Vogtland, wenn jemand herkommt?
1: Ja, ganz typisch ist natürlich der Bambis bei uns in der Region. Bambis kennt ja keiner.
2: Bambis ist Kartoffelpuffer, aber es gibt ja den klassischen Rösti, den kennt ja jeder, so Schweizer Rösti, ja, der ist aus rein rohen Kartoffeln. Und der Bambis, die macht aus, dass die Kartoffel da halb roh ist und halb Kartoffel Kloßteig sozusagen, wird gemischt, so 1:1 ungefähr im Verhältnis. Ja, da kommt dann noch ran Buttermilch, da kommen ran Zwiebeln, Ei kommt mit ran, um dann eine Bindung reinzubekommen ein bisschen, ja. Und dann gibt es halt immer so Spielereien, man kann Majoran mit dran machen, man kann verschiedenste Gewürze dran machen, wie man das möchte, ne. Das ist so klassisch fürs Vogtland, Bambis.
0: Bambis gibt es übrigens auch als süßes Dessert mit Apfelmus und Puderzucker oder auch mit Zimt überstäubt. Und hier im Vogtland, da verlängern wir gern auch mit Bambis unseren Urlaub. Eine andere Radioreise ist zwischen Plauen und Bad Elster unterwegs. Aus dem schönen Freistaat Sachsen haben wir Sendungen aus Chemnitz, Dresden und Leipzig, aus dem Erzgebirge und der sächsischen Schweiz. Mit uns geht es auch ins Elbland und wir haben sogar eine schöne weihnachtliche Sendung aus Seifen und auch aus Schmilka. Das alles unter www.radioreise.de, unser akustischer Urlaubskatalog. Mit Bildern und Texten in den Blogs radioreise.de und überall da, wo auch die Vogtländer gute Podcasts finden. In diesem Sinne sage ich zum Abschied Goodbye, au revoir, ciao, adios, das Gugagne, gülügül, mer salama und shalom und in Plauen sagt man Tschüss.
3: hier ist also die Andrea, die mit euch durch Plauen spaziert ist. Und ich hoffe, ihr konntet schöne Eindrücke gewinnen, die euch Lust machen, einfach wieder herzukommen. Und der Vogtländer sagt einfach, komm na mal wieder.
4: Frank Spranger sagt Tschüss. Und ich hoffe, dass hier viele Menschen am Wendedenkmal vorbeigehen und sich dessen erinnern.
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6: Angelika Kober, das lohnt sich auf alle Fälle, hierher zu kommen.
2: Und hier ist nochmal der Danny und reingehauen, ne? Wir sehen uns. Bis dann.
1: Alles klar, wir müssen arbeiten. Mach's gut. Ciao.
7: Carsten Rebert sagt Tschüss den Radioreisehörern.
8: Vielen Dank, sagt Jürgen Stade aus Hof. Und wir wünschen allen Hörern weiterhin ein gutes Gelingen. Bleiben Sie gesund und vor allem bleiben Sie dem Rias geistig gewogen. Er ist es wert.
0: Also, uns hier gewogen bleiben. Wir sind es wert. Bleiben Sie schön reisefreudig, meine Damen und Herren, denn es gibt noch mindestens 1000 Orte in dieser Welt zu entdecken. In diesem Sinn, wie immer, bis bald.
9: Und das war's auch schon wieder mit der Radioreise für heute. Wir hoffen, Sie haben sich heute treiben lassen und vielleicht sogar schon das nächste Ziel im Kopf. Wir reisen weiter. Bis dahin, gute Reise im Herzen und im Radio. 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Auf Weiterhören. 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

Die Behörden stuften die Luftqualität zuletzt als ungesund ein. Der Rauch war auch in die US-Metropole Chicago gezogen. Dort musste schon ein Fußballspiel der Profiliga MLS verschoben werden. Unionsfraktionschef Jens Spahn.

0: Na, das ging doch schon richtig gut los, ne? Was für Hits im Jahre 2010 gespielt, in den bayerischen Singlecharts von euch damals gehört, wenn ihr denn in Bayern gelebt habt. Ja, sind wir schon auf Platz Nummer 26 angelangt mit einem Monster-Hit von Calce Candela. Und genauso hieß er, Monster. 7 Wochen in den Top 10, höchste Chartplatzierung, die 5. Auf der 25 dann Lady Gaga mit Alejandro. 9 Wochen in den Top 10, höchste Chartplatzierung, die 3. Dann wieder ein Nummer 1-Titel mit Aura Dione, I Will Love You Monday. Und zwar war der Song 10 Wochen in den Top 10, auf der 24 im Endeffekt gelandet. Flo Rida dann mit David Guetta auf der 23, Club Can't Handle Me. Und auf der 22 stehen Katy Perry und Snoop Doggy Dogg, California Girls. So hieß der Song, der es bis auf Platz Nummer 3 hochschaffte. Plan B mit She Said auf der 21 und dann entern wir gleich die Top 20 des Hit-Countdowns mit den bayerischen Singlecharts 2010.
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Plan B und She Said auf der 21 der bayerischen Singlecharts 2010. Damit sind wir drin in den Top 20 und dort steht ein Fußballsong. Ja, Safri Duo haben sich Velil an die Seite geholt. Helele, der Song eben zur Fußball-Weltmeisterschaft 2010 auf der 20. Tayo Cruz dann mit Dynamite auf der 19. Und Frauenarzt und Manny Mark, die machten richtig Party. Die Atzen wurden sie auch genannt. Disco Pogo, ihr großer Titel, der es bis auf Platz 2 in den bayerischen Singlecharts schaffte. Im Endeffekt die 18 des Jahres. Noch ein Plätzchen hoher, nämlich auf der 1 gelandet und eben auch auf der 17 im Jahre 2010. Dann wieder Lady Gaga. Zum zweiten Mal Bad Romance, ihr Titel, eben auf der 17. David Guetta und Kid Cudi dann mit Memories auf der 16. Und dann gehen wir gleich rein in die zweite Stunde der bayerischen Singlecharts im Hit Countdown eben des Jahres 2010. Also dranbleiben.

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0: Hallihallo und herzlich willkommen zurück zum Hit Countdown. Hier ist sie immer noch, die Chartshow mit den Hits aus der Vergangenheit. Und heute befinden wir uns in den bayerischen Singlecharts des Jahres 2010. Und die Plätze 30 bis 16 haben wir schon gehört. Jetzt gibt's noch die Plätze 15 bis 1 auf euren Gehörgang in dieser zweiten Stunde. Und wir legen gleich sofort los mit Platz Nummer 15. Wieder so ein Hit zur Fußball-Weltmeisterschaft, aber nicht nur dafür, sondern auch in den Charts war der Song so richtig abgegangen. Yolanda B. Cool und D-Cup, We No Speak Americano, hört man auch heute noch sehr, sehr gerne, war damals ja auch eine Nummer 1, genau wie Over the Rainbow, What a Wonderful World. Und jetzt gibt's einen Zungenbrecher, genau, ob ich das ausgesprochen kriege. Ich weiß ja nicht. Also Israel, den Vornamen kriege ich schon ganz gut. IZ wird da auch genannt. Kamaka Vivo Ole. Oh, ich hab's geschafft. Wahnsinn. Platz Nummer 14. Wunderbarer Song. Na klar, der Evergreen in einer neuen Version. Die 13 dann mit Eminem und Rihanna. Love the Way You Lie. Und die 12 hören wir auch noch mit Kanan und Waving Flag, auch eine Nummer 1 gewesen. Carrie Hilson dann mit I Like auf der 11. Sie war nur eine Nummer 2, hielt sich aber 13 Wochen in den bayerischen Top 10. Viel Spaß also, auch in dieser zweiten Stunde Hit Countdown. Weiterhin mit mir, mit Michael Klein-Lutmar.
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0: zur nächsten Nacht.
1: Ja, bis zur Nacht wollen wir nicht senden, aber einen wunderschönen guten Morgen wünsche ich euch.
2: Moin,
1: Conny. Kannst nicht abwarten.
2: Nein, ich kann das nicht abwarten. Ich habe mich schon den ganzen Morgen gefreut, weil heute Morgen sind endlich mal wieder vernünftige Temperaturen und ich fange so langsam wieder an zu leben, Mann. Oh, diese Oberhitze, das ist immer so nix für mich.
1: Ober- und Unterhitze. Ja, ja, wie im Backofen, ne?
2: Ja, genau, richtig. Und jetzt fängst du langsam wieder an, dass ich leistungsfähig werde. Nicht?
1: Aber, leistungsfähig.
2: Ja, aber das kommt, mein Gott, wenn man schon ein bisschen älter ist, wie wir sind ja auch schon ein bisschen über Konfirmation überweg.
1: Nicht? Und, ja, man gerade, ne?
2: Und da hast du das denn schon mal, nicht? Also das ist also schon, dass die Wärme einen ganz schön zusetzt, aber ist ja auch wurscht, nicht? Für andere Leute ist die Wärme wunderschön.
1: Ja, natürlich.
2: Und wir gönnen das allen, nicht?
1: Genau. Richtig.
2: So sieht das auch so. Und mir ist heute Morgen hier auf dem Weg hierher, ist die ganze Zeit so ungefähr 50, 60 Meter vor mir ein Hase gelaufen.
1: Guck an.
2: Ja, das ist jetzt wichtig, oder nicht?
1: Unwahrscheinlich wichtig, ja. Viel wichtiger ist, dass der Thomas schon mal ganz früh war heute Morgen. Der hat schon als erstes geschrieben, einen wunderschönen guten Morgen ins Radioland. Wünsche euch ein schönes Wochenende. Passt auf euch auf. Grüße gehen an meine Frau, die ich sehr liebe. Mhm. An Tintchen, schreibt er, und an euch natürlich.
2: Oh, an Tintchen auch.
1: Ja.
2: Guck an, schönes Ding. Grüßen wir auch, Tintchen.
1: Grüßen wir auch, ne?
2: Ja, natürlich, klar. Selbstverständlich. Keine Frage.
1: Ganz einfach von Thomas aus Nordenham. Jetzt haben wir die Monika auch. Monika, moin. Einen schönen guten Morgen, Conny und Horst. Ich wünsche euch allen einen schönen Samstag. Mein Schatz, den ich sehr liebe, auch einen schönen Samstag. Schönen Sonntag wünsche ich euch auch allen und passt schön auf euch auf. Liebe Grüße, eure Monika aus Nordenham. Monika, schöne Grüße von uns auch. Nächste Woche, kann ich jetzt an dieser Stelle sagen, sind wir nicht live. Da gibt es wieder was aus der Dose von uns.
2: Ja.
1: Denn ich bin in Urlaub nächste Woche.
2: Ja, genau, richtig. Ja.
1: Müsst ihr eine Woche mal auf uns live verzichten. Aber das heißt ja nicht, dass ihr kein Radiofrühstück hören könnt. Wir haben da vorgesorgt und schon vorab was aufgezeichnet.
2: Ja, ganz genau, richtig. Und da ich kann zwar ein Lied singen, das ist kein Problem, aber mit den 10.000 Knöpfen kommt Horst denn hier doch besser klar. Siehst du wohl.
1: So, natürlich.
2: So machen wir das.
1: Jetzt kriegst du wieder was auf die Ohren, ne? Musik?
2: Ja.
1: 1, 2, 3, 4, Musik. Auf geht's.

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0: gerade Hans Albers auf der Reeperbahn nachts um halb eins.
1: Ja, siehst du wohl. Du. Wir haben ja schon mitgeschunkelt, du. Und alle, die noch im Bett gesessen haben, haben sich eingehakt. Und
0: tatsächlich? Oder,
1: also, hab ich mir
0: die
1: das,
0: haben sich eingehakt?
1: Ja, so habe ich mir das gerade vorgestellt. Bevor man aufsteht zum Frühstücken, was eben eine Runde schunkelt. Da nutzt du alles nichts.
0: Nee, nützt alles nichts.
1: Nee, das ist dann so. Aber ich habe ja auch wieder was mitgebracht. Siehst du, mein Tütchen habe ich da auch schon, so habe ich alles weggelegt, damit ich hier nicht nur immer am Rumknistern bin. Siehst du wohl. Und zwar, ich habe heute mitgebracht, die habe ich heute Morgen, ich war schon fleißig, ich habe die sogar schon einmal wieder aufgebacken. Dass
0: aufgebacken?
1: Die, ja, dass die ein bisschen frischer schmecken. Ja, sonst hätte ich das hier gemacht, aber auf dem Rechner legen, das dauert ja immer so lange, bis sie den Gas sind da, nicht? Ist denn so. Und zwar sind das Osnabrücker Springbrötchen heißen die.
0: Bist du extra nach Osnabrück gefahren, hast du die Springbrötchen geholt, oder?
1: Nee, die heißen so. Die waren in einer Tüte drin, die konnte ich da mitnehmen. Und,
0: guck an.
1: Ja, und also, da steht extra drauf, also bevor du die isst, musst du dich erstmal anschnallen. Das ist ganz, ganz
0: anschnallen?
1: Wichtig. Ja, weil sonst, da beißt du rein, sitzt du mit einem Sprung auf dem Schrank. Rock, zock. Nein, die heißen nur so, nicht? Wegen ihrer aufgesprungenen, ja, kannst du da oben diese Kruste.
0: Ja, das ist ja bei allen Brötchen so.
1: Nicht? Und
0: deswegen muss ich nicht extra nach Osnabrück kennen.
1: Nein, die heißen doch auch nur so. Und
0: die heißen doch auch nur so.
1: Und Land.
0: Heißen die denn auch Wecken?
1: Wecken?
0: Ja, es gibt ja auch Brötchen, die Wecken heißen.
1: Ja, Wecken gibt's auch, ja.
0: Also, ach, das, nö, heißt würde ja eher passen zu unserer Sendung, ne?
1: Ja, das schon.
0: Mal gucken, ob du Wecken nächste Woche mitbringst.
1: Aber
0: ja, nächste Woche sind wir ja nicht da.
1: Nee, sind wir noch nicht da. Aber ein Springbrötchen hat doch auch was, ne?
0: Hüpfbrötchen.
1: Füße aufs Bett oder. Frühstückswurst.
0: Ach,
1: ja, und zwar mit Senf,

0: Körner drin. Ja, Alter, ist ja um 8:30 schon scharf, du. Also das ist ja...
1: Lass mal die Senfkörner erstmal liegen hier.
0: Meinst du, die pulen wir raus?
1: Ja, machen wir gleich.
0: Dann machen wir das jetzt.
2: Was? Was los? Oh Gott.

Buenos dias, Argentina. Udo Jürgens und die DFB-Elf in Tauschers Plattenkiste. Heute mit Fußballliedern. Ich habe eine ganze Menge Fußballschlager. Wir kommen da mit einer Folge überhaupt nicht aus. Wir machen eine Fortsetzung, versprochen. Denn es gibt ja auch so schöne Schlager, in denen das Wort Fußball nicht direkt vorkommt, aber in denen eindeutig vom Fußball gesungen wird. Und so eine Rarität habe ich jetzt für Sie, vorgetragen von einem, der ist auch Fußballer, aber das nur als Hobby. Vor allem stand und steht er auf der Bühne und hat seine Fans, denn die Fans sind eine Macht.

Die Fans sind eine Macht, vor allem beim Fußball. Manchmal, da schlagen sie auch klar über die Stränge. Fußball ist eben für manche etwas mehr als nur ein Spiel. Es ist eine Sportart, über die wohl die meisten Lieder entstanden sind. Und als Bonbon hier noch etwas Sportliches. Sportliche Musik, bin mir sicher, diese Musik, die erkennen Sie

Ja, wer denkt bei dieser Musik nicht an Harry Valerien oder Michael Steinbrecher, Dieter Kürten und. Das aktuelle Sportstudio hat diese Musik immer als Eröffnungsmusik, als Opener, komponiert von dem großen Max Greger, dem Orchesterchef. Und das Stück heißt Up to Date, was ja auch für die Plattenkiste zutrifft, zumindest heute mit den Fußballliedern. Ich hoffe, ich habe mit dieser Musik ins Schwarze getroffen.

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Hallo, hallo, Sie hören jetzt die letzten 5 Minuten der interessanten Übertragung des internationalen Fußballwettspiels Schienbein 04 gegen Meniskus-Kickers. Das Spiel steht 45-0, ja, das weiß man noch nicht. Nein, das weiß man leider noch nicht, denn alle 2 Minuten fielen hier 3 Tore. Sämtliche 32 Karten befinden sich noch auf dem Spielfeld, verzeihen Sie, sämtliche 22 Spieler befinden sich noch im Talon. Eben hat der Mittelstürmer von Meniskus den Ball nach rechts gegeben. Nein, verzeihen Sie, das war der Schuh vom Schiedsrichter, aber ein anderer Stürmer trägt etwas nach vorne. Was trägt denn der nach vorne? Ah ja, den Ball. Natürlich den Ball und alle anderen ihm nach. Sie setzen ihm nach, sie rennen ihm nach, sie laufen ihm nach. Ja, man könnte sogar sagen, sie segeln ihm nach, denn der Zustand des Spielfeldes ist geradezu katastrophal. Sämtliche Spieler stehen bis zu den Knöcheln im Wasser. Vom Ball ist leider weit und breit nichts zu sehen. Aber jetzt, der halbrechte Verteidiger von Schienbein 04 nimmt den voreiligen Stürmer von Meniskus in die Krawatte. Er setzt ihm einen doppelten Nelson an, drückt ihm die Brücke ein und auch eine Brücke, Akrobat, schön. Und beide versinken im Morast. Das Spiel aber geht weiter, der Sturm rast, ja, es rast der Sturm und will sein Opfer haben. Und hilflos steht der arme Tormann von Schienbein 04 dem Ansturm gegenüber. Nur noch 5 Meter, nein, 4, nein, 3,5 trennen die Hyänen des Spielfeldes von dem armen Tormann. Da in letzter Minute, in letzter Sekunde reißt Theo der Tormann geistesgegenwärtig die obere Latte vom Tor und schlägt damit den Angriff zurück. Gerettet! Der Theodor, der steht bei uns im Fußballtor. 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

0: 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Dann kommt die Flanke und Susi, nein, aber nein, aber nein, aber nein. 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Ja, unser Theodor. Der Held, der Held.
1: Der Theodor im Fußballtor. Einer der größten musikalischen Erfolge von Theo Lingen, der ja in erster Linie Schauspieler war mit seiner typischen näselnden Stimme, hat auch ab und zu gesungen, so näselnd, wunderbar, köstlich und diesen Fußball-Kultschlager für uns hinterlassen. Über den Mann, der die Bälle halten soll. Es sind meistens starke Jungs mit durchtrainierten Beinen und kräftigen Oberarmen, in die sich nicht wenige Frauen verlieben, auch Wenke Mürre.

0: Er steht im Tor und sie dahinter, die Fans der Fußballspieler. Sie halten den Spielern die Stange, im übertragenen Sinne, versteht sich. Fußball ist eben für nicht wenige das Wichtigste auf der Welt, die beste Sportart. Es gibt fanatische Fußballfans, die fallen in eine richtige Depri-Phase, wenn ihr Verein mal verlieren sollte. Die werden natürlich auch kein Fußballspiel vor der Glotze verpassen, wenn es im Free-TV läuft. Und die Frauen dieser Fans, die haben dann offenbar vor dem Bildschirm das Nachsehen.
1: 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Kommt mein Mann durch die Türe gefickt. Mit 10 Freunden und 5 Kisten Bier. Mensch, heute ist doch das Fußballturnier. Also Schalke statt Gottschalk, was soll's? Ob Lakritz oder

Baller, baller mit dem Ball. Das war Selina Musa, eine absolute Rarität aus Tauschers Plattenkiste. Der Kultserie heute rund ums Thema Fußball in der Musik. Und jetzt mit einem Fußballschlager aus der ehemaligen DDR. Ein Lied, das Frank Schöbel beim legendären Spiel der DDR gegen die Bundesrepublik zum Einheizen seiner Fans sang.

Der Fußball ist rund wie die Welt. Frank Schöbel, selbst auch ein leidenschaftlicher Hobbyfußballer, eine Schlagerikone in den neuen Ländern. Auch dort gibt es traditionsreiche Fußballvereine.

Gemeinsamen Union Nina Hagen mit ihrer Verbeugung vor den Jungs aus Berlin. Ich schaffe heute nicht alle deutschen Fanlieder hier zu spielen, aber es gibt ja nicht wenige, die sind Fans von diesem Verein hier.

0: FC Bayern, Stern des Südens. Ein Kultlied für die Fans der Roten. Egal, ob sie Schalke, ob sie Dortmund oder HSV sind, ob sie ihrem Kreisklasse-Team die Daumen drücken oder einfach nur dem Fußballverein ihres Sohnes, ob sie selbst kicken, ist nur Zeit, dass sich was dreht.
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Herbert Grönemeyer und damit eine Erinnerung an die legendäre Fußball-WM des Jahres 2006 in Deutschland, an das Sommermärchen hier bei uns, bei dem wir doch alle dabei waren.

0: Was denn?
1: Angriff!
0: Angriff!
1: Flanke!
0: Flanke!
1: Schuss!
0: Schuss! Ein Knall! Wir bleiben alle am Ball!
2: Der musikalische Rausschmeißer von Heinz Erhardt. Bleiben Sie auch am Ball, vor allem aber bleiben Sie am Lautsprecher auf dieser Welle hier. Bis zum nächsten Mal. Ciao, sagt der Alex und wie immer auf Weiterhören.
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1: Ich sag dir das so.
2: Werden wir jetzt beim Bio-Wetter hören?
1: Ja.
2: Das aktuelle Wetter bekommt so mancher zu spüren. Ja, verstärkt treten rheumatische Gelenk- und Gliederschmerzen auf. Hm. Hinzu kommen Krämpfe und Narbenschmerzen.
1: Auch das noch.
2: Herz und Kreislauf müssen sich der Wetterlage anpassen und ein hoher Blutdruck macht sich bemerkbar. Bei entsprechend veranlagten Menschen kann Angina pectoris, ein Engelgefühl in der Brust, hinzukommen. Übel. Häufig kommt es zu Migräne und bei begleitenden Kopfschmerzen.
1: Oha, oha, ja, ja, das sollte man. Ja, manche Wetterlagen sind ja so, dass empfindliche Menschen da ganz, ganz hart drauf reagieren.
2: Ja, die schlagen da richtig drauf an.
1: Ja, das ist so. Also da gibt es also denn nur eins, mit dem Fahrrad zum Schützenfest fahren, 3 Bier trinken und dann wird man ja entspannter.
2: Eben
1: dann,
2: genau, richtig.
1: Ja, ganz genau.
2: Wir gucken nochmal eben am Sonntag.
1: Ja.
2: Die gegenwärtige Witterung hat Einfluss auf die Gesundheit. Die gereizten Atemwege machen Asthmatiker zu schaffen.
1: Ui.
2: Während Erkältungen mit Husten und Schnupfen die Runde machen. Rheumatiker werden häufiger von Gelenk- und Gliederschmerzen geplagt. Auch alte Narben und Phantomschmerzen können sich wieder melden. Das Herz wird stärker beansprucht und der Blutdruck steigt spürbar an. Auch Angina-Pectoris-Beschwerden sind möglich.
1: Aha.
2: Da haben wir den Salat.

0: What a feeling, DJ Bobo mit Irene Cara.
1: Manamana.
2: Manamana.
3: Schnell geguckt. Manamana. Ja, Post aus Nordenham, guck, ja, also der Thomas hat uns geschrieben.
0: Tatsächlich?
3: Ganz genau. Ja, ganz genau. Einen schönen guten Morgen, Horst und Conny und ihr alle lieben, die da am Radio zuhören. Ich wünsche euch ein schönes Wochenende und einen schönen Tag und mein Wunsch ist von Horst, ich weiß nicht, wo das herkommt, ich gehe davon aus, dass du es rausgefunden hast, von Marina die Brotpilotin, lebe dein Leben, bevor der Wind deinen Namen verweht. Ich danke euch für diesen außergewöhnlichen Wunsch. Danke, euer Thomas.
0: Wir versuchen ja alles möglich zu machen, ne?
3: Du machst das ja.

0: Katharina, die Brotpilotin. Rambam.
1: Alter.
0: Schöner Titel, ja.
1: Was ist das denn für eine schöne Musik? Also ich komme ja nicht nur zum Frühstück.
0: Du kannst ruhig sagen, das ist eine geile Musik gewesen. Das ist normaler Sprachgebrauch heutzutage.
1: Ist ja wirklich, wirklich. Also ich komme ja nicht nur mit euch zu frühstücken, sondern mit euch zusammen auch diese Musik zu hören. Die kannte ich gar nicht. Ganz tolle Musik, muss ich sagen. Fand ich toll. Sehr schön.
0: Thomas schreibt gerade dazu, das ist ein Lied für alle LKW-Fahrer, die jeden Tag ihren Dienst machen für die Menschen.
1: Ja.
0: Ja, genau, richtig.
1: Den sei es auch auf jeden Fall gegönnt. Vor allen Dingen, wenn sie dann wieder hier im Stau stehen oder sonst was und dann das.
0: Ja, dem Sommer ja aber nicht. Das, schwieriger, immer schwieriger. Ne?
1: Und das Zeitfenster ist nur 2 Stunden und dann kannst du dich wieder hinten anstellen und in 3 Stunden erst abladen und was nicht alles. Und boah, das ist schon nicht einfach so wie früher, wie man sich das vorstellt, weißt du, über Land und dann gib ihn Saures und hupen, wenn ein Kumpel eben vorbeikommt, genau, und so wie man das noch so kennt aus den Liedern. Nein, es ist. Doch, schön ist es auch noch, aber es ist auch mit Sicherheit wahnsinnig anstrengend. Nicht?
0: Der Sänger war?
1: Ja.
0: Marina, die Brotpilotin.
1: Tatsächlich?
0: Ja, ja.
1: Vielleicht.
0: Er schimpft sich so.
1: Vielleicht
0: hat er. Ich nämlich gerade gefragt, hier von Uwe.
1: Okay. Vielleicht hat er ja einen eigenen LKW, der so heißt.
0: Ja, ebenso. Genau.
1: Hat ja was. Schönes Ding.
0: Jetzt habe ich für euch Grace Holloway mit Shake That Feeling.
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1: Moin, moin. Hier ist wohl Meta Butendiek. Enis bin ich ja überhaupt nicht der Typ für Experimente, Abenteuer und sowas daher. Vor allem nicht mit Eten. Was in Hus auf den Teller kommt, ja, das habe ich ja nur selbst in der Hand. Und utwärts bin ich heil vorsichtig. Schnitzel, Brotkartoffeln, vielleicht noch ein Lütschen Salat, das ist mein Ding. 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

0: Wahrscheinlich brauchst du einen, der auch Sushi mag. Michael Kelly. Ich brauche einen Mann, der Sushi mag.
1: Das war so ein richtiges Lied aus dem Leben gegriffen.
0: Ja, genau, richtig.
1: Das wird nicht was passieren. Das ist sehr schön, ist das. Ja.
0: Einen haben wir noch für heute. Leute, und wenn ihr uns Grüße schickt oder Musikwünsche, die kommen dann übernächste Woche erst.
1: Ja, ganz genau.
0: Wir sind nächste Woche nicht live. Wir kommen nächste Woche aus der Dose.
1: Ja, richtig, ja. Aber heute sind wir noch live da, auf jeden Fall. Und zwar, der Kai hat uns eine Mitteilung zukommen lassen. Und er wünscht sich...
0: Moin Kai erstmal, ne?
1: Von uns auf allen. Er grüßt auch alle Hörer und auch uns beide. Ja, siehst du, das geht natürlich voll zu. So, siehst du. Und er schreibt, er hat einen vom 17.07., also es war gestern ja quasi, bis zum 23.08. ist auf der Seebühne bei der Waterfront in Bremen wieder richtig was los.
0: Ja, guck an.
1: Nicht da. Also es lohnt sich immer, dahin zu fahren. Auf jeden Fall ist ganz, ganz toll. Auf jeden Fall. Und er hat einen Musikwunsch. Und zwar heißt dieser dann Napoli Bianco. Und dann lassen wir uns... Hab ich jetzt
0: Bella
1: was?
0: Napoli heißt der Titel.
1: Wie heißt der?
0: Bella Napoli von Roy Bianco und die Abruzzati Boys.
1: Und woher soll ich das wissen, wenn das hier nicht steht?
0: Ja.
1: Ich bin doch nur dumm.
0: Junge. Kann man gar nicht angehen, sowas.
1: Dann trinke ich eben jetzt noch einen Kaffee, dann wird das wieder.
0: Trinke noch eine, wird wieder was.
1: Das wird schon wieder.
0: Ja, meinst du?
1: Ja.
0: Ja, hör auf jetzt. Ah.

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1: Nicht unbedingt in Bella Napoli, sondern hier in Stur.
2: Ja,
1: das
2: hier.
1: 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Jeden Samstag von 8 bis 10.
2: Richtig, hier in Stur, ganz in der Nähe vom Bremer Flughafen. Nur, falls irgendjemand mal nicht weiß, wo unser schöner Ort Stur ist.
1: Und Sie nehmen den Anschluss, ne?
2: Ja.
1: An die Landebahn.
2: Oder so. Ja, du kannst mit dem Rad gleich von der Seite rauf,
1: ja, genau,
2: vom Rollweg da. Und in unserem schönen Stur haben wir an diesem Wochenende nämlich auch das Schützenfest. Das Schürzenfest ist da. Richtig, mit allem drum und dran und so. Und da habe ich eben gerade einen Ruf bekommen auf mein Handy, der dann sagte,
1: Ruf.
2: Ja, bitte, bitte, bitte, hier beim Schützenfest werden überall, also viel über die Straßen, werden die grün-weißen Fähnchen gespannt und dies und das. Und wo der Schützenverein langläuft und alles so auf 4 Meter Höhe, sage ich jetzt mal. Das ist ja meistens immer so das Maß, weißt du. Und im Augenblick, da das Wetter, es sind ja auch viele, viele Erntemaschinen, hohe Maschinen unterwegs etc. pp.
1: Die reißen das runter.
2: Ja, und da bitte, bitte, bitte auch viele, die Erntegut fahren, die sehr, sehr hoch sind, bitte mal drauf achten, dass die grün-weißen Fähnchen nicht gleich wieder runtergerissen werden. Das ist eine Bitte und sage ich im Namen aller Schützenvereine, die dieses Wochenende Schützenfest haben. Genau.
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0: Aber wenn ich mal einen Ölwechsel machen will, muss ich da ins Autokino gehen oder zum Fahrradhändler.
1: Mein Bub, du bist jetzt 42 Jahre Elektroingenieur. Du müsst doch wissen, dass man das in einer Kfz-Werkstatt machen lässt.
0: Kfz-Werkstatt? Na, da ist lieber Salat.
2: Ey, oh Gartensporte! Melanie Müller hier! Steffen Lukas ist in sein Gartenhaus!
3: Ich bin hier und du bist hier auf der Gartenfeier. Der Mähroboter Heiko geht uns gerade tierisch auf die Eier. Uns kommt der Mäher. Heiko, der mäht. Fährt er dir ins Rhabarberbeet? Ist es auch schon zu spät?
2: Heiko,

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1: Ja, und das geht auch noch ein bisschen. Wir haben nämlich noch alles hier stehen. Noch nichts aufgegessen, noch gar nichts.
2: Noch gar nichts?
1: Nee, jetzt müssen wir das stehen lassen für übernächste Woche, muss man überlegen. Also erst noch ein bisschen was.
2: Ja, dann müssen wir das aber einrickeln, weil das sonst abgehauen ist wahrscheinlich.
1: Ja, wahrscheinlich. Das läuft ja weg.
2: So, aber weißt du, was mir gerade eben eingefallen ist bei Schöne Mucke und so? Und zwar die ganzen Schützenfestgeschichten und was nicht alles. Stell dir mal vor, da kann man auch Leute kennenlernen. Auch wenn man jetzt meinetwegen, ich bin neu in einen Ort gezogen jetzt als Beispiel. Ich komme aus einem anderen Ort, aus der Stadt oder weißt du, ist ganz egal. Und ich bin,
1: der Lack ist aber schon ab bei dir, ne?
2: Ja, hat da doch nichts mit zu tun.
1: Nee.
2: Und dann kann ich doch zum Schützenfest hingehen und da mal Leute kennenlernen, die aus dem Ort kommen. Jetzt stell dir mal vor, du bist auf dem Schützenfest an der Theke und ich komme zu dir und klopfe dir auf die Schulter und sage, hallo, ich bin neu in Stur eingezogen und ich wohne hier und möchte jetzt dein Nachbar werden. Was würdest du denn sagen?
1: Ich gehe mit dir nicht in den Nachbar.
2: Nein, das hast du jetzt falsch verstanden. Ich will nicht mit dir in den Nachbar gehen. Ich möchte, weil ich hier in der Nähe wohne, ein guter Nachbar sein. Was, dann würdest du mich angucken und dann würdest du sagen...
1: Gib mir erstmal einen aus hier.
2: Ja, wahrscheinlich wohl.
1: Natürlich.
2: Ja gut, das wäre natürlich schon mal eine gute Grundlage insofern, nicht?
1: Grundvoraussetzung.
2: Aber weil ich doch so ein lieber Mensch bin und also.
1: Bist du ja nicht, das ist ja das Schlimme.
2: Wieso bin ich kein lieber Mensch?
1: Ach, was, bist du noch nie gewesen, Mensch?
2: Wäre ich nicht?
1: Nee, ach, was? Immer der fragt, weißt du ja.
2: Aha. Du meinst, ich müsste noch dran arbeiten, oder was?
1: Auf alle Fälle.
2: Ja, gut.
1: Das kriegen wir auch gar nicht mehr hin bei dir, glaube ich.
2: Das könnten wir beim Schützenfest an der Theke ja dann bearbeiten, das Ganze.
1: Deswegen kommt der nächste Titel, heißt auch alleine heute Abend.
2: Ja.
1: Allein.
2: Alles klar.
1: Allein vernacht.

0: und dann mit so einer Musik und dann die Tuffeln an den Füßen, du. Ja. Und dann
1: kannst auch barfuß laufen.
0: Ja, kann man auch.
1: Ist besser, aber, wenn du irgendwo auftrittst, nee, dann aber hast du mehr von.
0: Wenn du noch die Filztuffel, wenn die Tuffeln noch an den Füßen hast, dann kannst du deinen Partner oder die Partnerin greifen, du. Und den Junge, du, und dann mit dem Bademantel nach so einer Musik durch die Küche, du Kerl, du, da kann man sagen. Also beim besten Willen, hundertprozentig. Ja, also da
1: geht auch ohne Bademantel und ohne Puschen.
0: Ja, wenn keiner reinkommt, geht das wohl. Das sieht ein bisschen lustig aus, aber das ist ja ganz andere Sache. Da ein schöner Bademantel hat was, ist einfach so.
1: Ein Längsstreifen am besten, ne? Weil das macht schlank.
0: Ja, ja, ja, auf jeden Fall. Liebe Grüße habe ich auch noch für euch, auf jeden Fall. Zuhören, liebe Grüße an viele Arzthelfer und Helferinnen, die den ganzen Tag während der Sprechstunde immer Vollgas geben müssen, um allen Aufgaben gerecht zu werden und immer nett zu sein und freundlich. Und da sagen wir mal ein ganz, ganz, ganz großes, dickes, dickes Dankeschön dafür. Ja, ganz genau. Mhm. Das tue ich jetzt. Hiermit, wollte ich gesagt.
1: Die Meta arbeitet da auch in dem Bereich.
0: Meta? Mhm. Kenne ich die? Meta? Ist eine Meta?
1: Wir haben nur eine Meta hier in der Sendung.
0: Ach so.
1: Du bist aber auch eine.
0: Tatsächlich, das wusste ich jetzt gar nicht. Tatsächlich. Ja. Ja, schönes Ding. Oh, da geht der Gruß natürlich voll zurück. Ja, auf jeden Fall.
1: Auf alle Fälle.
0: Ja, schönes Ding.

0: Texas Lightning, No No Never.
1: Ja, ja, No No Never, du, das ist so, ja. Du wirst das eigentlich überhaupt, wenn ich jetzt, wenn nachher die Sendung zu Ende ist, nicht?
0: Ja.
1: Ich mach ja schon, ich mach das hier schon. Dann hole ich mir den Staubsauger, weißt du, und dann muss ich eigentlich untere Matte eigentlich auch saugen, da kommt doch gar nichts hin.
0: Wieso kommt da nichts hin? Hey. Du drückst doch durch irgendwie Staub, oder nicht?
1: Was hast du denn für Matten, wo das durchdrückt? Das, hast du schon mal gesehen, dass du Eier...
0: Hättest du schon mal hochgehoben?
1: So,
0: dass du

0: Im anderen Schuh mal ist, wa?
1: Dass hier so ein Butterbrot mit Fleischsalat darauf gedonnert ist. Und da muss der Staubsauger können, sonst jetzt kein Staubsauger werden soll. Ja, nicht? Ist
0: nee, denn
1: so,
0: jetzt saugt alles weg.
1: Nee, aber das finde ich, da, wenn da irgendwo eine Matte liegt, wieso soll ich da untersaugen? Da kommt doch gar nichts hin. Da, oder hast du Maulwurf in der Wohnung oder was? Also bei besten.
0: Mit einem Fuß hast du immer unsere Matte geschoben, das ist es.
1: Meinst du das?
0: Ja, klar.
1: Ja, das könnte natürlich.
0: Denke schon.
1: Natürlich auch sein. Naja, aber ist denn so. Aber es ist immer noch so gritzegrau draußen, nicht? Aber ich sag vom Wetter her, also.
0: Windig ist es auch, ja.
1: Ja, so ein bisschen. Aber das
0: norddeutsches
1: macht,
0: Wetter.
1: Das macht mal. Gar nichts. Solange du mit T-Shirt draußen rumlaufen kannst und nicht nass wirst, du zwischendurch mal dicke Schauer vorher Bescheid, dann geh rein.
0: Richtig, genau.
1: Ja, ja, dann ist so. Alles wird gut.
0: Oh, ein bisschen Wasser brauchen wir auch. Für ja, die Pflanzen
1: dann,
0: alle.
1: Ja,
0: ne?
1: Dann brauche ich nicht mal gießen.
0: Richtig.
1: Ja, hat was. Hm.
0: Gieß mal ein.
1: Wer ja, jetzt?
0: Nicht lang schlagen, Kopf in den Nacken, weißt du ja.
1: Schützt fest.

0: Junge, jetzt bin ich aber kaputt, du. Junge, das war eine
1: Aber so musst du dir das mal vorstellen, du. Horst, leg die Platte nicht weg, du. Die musst du gleich nochmal spielen, wenn die Sendung zu Ende ist. Und zwar, wenn ich den Staubsauger in der Hand habe, musst du dir vorstellen, so wie Mrs. Doubtfire, weißt du? Und dann hast du den Staubsauger als Tanzpartner, diese Mucke, du. Und
0: meinst
1: dann du? Knallst du durch die Wohnung wie so ein Weltmeister damit. Du bist in einer halben Zeit fertig, du. Hundertprozentig.
0: Macht Spaß, das
1: ja,
0: Ganze.
1: Ja, das auf jeden Fall.
0: Hundertprozentig.
1: Ach, du, ich sag dir das, du. Du kommst ja gar nicht mehr zur Ruhe, du. Jesus, ja, ja. So, und den Spruch des Tages habe ich natürlich auch noch für euch.
0: Wollen wir gar nicht hören jetzt.
1: Doch. Und zwar, hör nicht auf die Vernunft.
0: Mach ich auch nicht.
1: Wenn du einen Traum verwirklichen willst.
0: Siehst du?
1: Ne? Ja. Wenn du nämlich jetzt wieder anfängst zu denken, dann sagst du auch, ne, komm, lass mal.
0: Lass mal lieber. Ja, genau, richtig.
1: Das ist ja auch doof. Aber, ja, also diese Musik, du, das ist das schon wieder, ne? Ist das nicht geil? 100%.
0: Du sollst anfangen aufzuräumen hier.
1: Ja, ich mach ja schon.
0: Mensch, dauert gleich wieder lange. Ich muss hier so lange sitzen, bis du fertig bist.
1: Ja, richtig schon wieder auf oder was?
0: Natürlich.
1: Mann, du erlebst gleich die Show des Jahrtausends. Ihr Leute, ihr wisst gar nicht, was ihr gleich verpasst, wenn ich mit dem Staubsauger tanze, ja.
0: Ja,
1: die Post ab, aber nicht unter Matte.
0: Wischen musst du auch noch, ne?
1: Wer, wann?
0: Ja, heute.
1: Ja, bloß weil du das Ei hast fallen lassen, oder warum?
0: Na und?
1: Das ist ja immer dasselbe mit dir. Du meinst, kannst du denn nicht mal aufpassen, Mann? Mit 5 Minuten könnte ich eher zu Hause sein, mit Tasskaffee.
0: Auf alle Fälle wünsche ich mir den Hörern ein schönes Wochenende da draußen. Wir kommen übernächste Woche live wieder. Nächste Woche hört ihr eine Aufnahme von uns. Ansonsten schönes Wochenende, erst wieder da, übernächste Woche mit The Voice. Die Stimme aus Stur, Conny Heidmann. Ja, ich bald vergessen.
1: Mit viel Gefühl, Technik perfekt. So zeigt der Horst, was in ihm steckt. Musik und Technik, Horst Reimers, The Real One, der einzigste Wahre. Bis dann.
0: Jetzt leg den Zettel weg und fang an arbeiten hier.
1: Ja, ich mach
0: ja mach hin jetzt.
1: Was bist du für ein alter Quer?

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Servus, grüß dich oder hallo oder moin moin, wie man bei uns so schon im Norden sagt. Wobei wir sagen eigentlich nur moin, nur Touris sagen moin moin, daran erkennt man die sofort. Ja, weiter geht's für euch gleich ein bisschen mit Partymusik, weil ja, es ist Samstag, eigentlich Partytime, oder? Gut, manche gehen natürlich arbeiten, ich vermutlich auch gleich. Es sei denn, mein Chef ruft an. Du brauchst heute nicht kommen, aber ich glaube eher mal nicht. Für euch hier im Player Ross Stewart, Have the Party und hinterher Show Waddy Waddy mit Dancing Party.

In meinem heutigen Programm habe ich für euch auch ein paar, ich sag mal, fernöstliche Klänge, also aus einem Land vor unserer Zeit. Und da gibt es durchaus Songs, die erinnern mich an andere Songs, die ich kenne. Wobei dieser Song ist, glaube ich, im Jahr 2003 entstanden. Vielleicht kennt ihr den Song Tür an Tür mit Alice. Ja, ich weiß nicht, ob sie im Osten keine Türen hatten oder nur Wände. Für euch jetzt hier im Player City mit Wand an Wand und hinterher die Pudis mit alt wie ein Baum.

Tja, da habe ich gerade überlegt, alt wie ein Baum. Ja, bin ich schon fast, bin ich schon fast. Also gut, die Äste wachsen vielleicht noch ein bisschen. Mal schauen, was noch geht in der Zwischenzeit. Weiter geht's für euch hier noch ein bisschen rockiger, nämlich mit Bruce Springsteen, I'm on Fire und einem schicken Cover von einem Bruce Springsteen-Titel von der Gruppe Bab live aufgenommen bei einem Soundcheck.

Ja, richtig schickes Bandcover, muss ich sagen. Weiter geht's für euch mit einem Song aus der Reihe Ein Song reicht. Dort wird immer ein Prominenter gefragt, was denn sein absoluter Favoritensong ist. Und da kommt heute mal die Peggy Marsh, die Schlagersängerin, ins Spiel. Und sie hat gesagt, Olli P. mit Flugzeuge im Bauch ist es. Und ja, den habe ich für euch jetzt hier natürlich im Player.

Ja, schöner Song, da hat die Peggy Martin durchaus recht, muss ich gestehen. Weiter geht's für euch hier mit ein bisschen Country Made in America, nämlich Sheena G. und Martina McBride.

Mit dem nächsten Song, da schicke ich mal ganz liebe Grüße nach Bayern. Ja, ich habe erfahren, die Sabine fährt heute zum Friseur. Ja, Friseur ist wichtig, also muss ich gestehen, ich war auch diese Woche beim Friseur und ich war mir nicht sicher, ob es Haare schneiden oder Schafscherung ist. Na gut, ich hatte auch ein bisschen etwas längere Haare, aber Sabine, ich bin sicher, wenn du beim Friseur rauskommst, dann trifft der nächste Song auf alle Fälle zu.

Ach, der Heino, der brauchte 10 nackte Friseusen. Ich meine, ob die noch was retten können, das lasse ich jetzt mal unkommentiert. Wer sich natürlich gerade gefragt hat, wer ist denn eigentlich Sabine? Ja, das ist Sabine von Sabines Wochenende. Und ich bin sicher, in ihrem musikalischen Rückblick wird auch ihr Friseurbesuch eine entscheidende Rolle spielen. Ich kenne sie ja schon so ein bisschen. Weiter geht's für euch wieder mit noch etwas Klängen aus fernöstlich, nämlich Karat mit Blumen aus Eis und Keimzeit mit Kling Klang.

Mit den nächsten beiden Songs, da rocken wir nochmal so richtig die Hütte. Für euch im Player Robert Palmer und Boss Hoss featuring Plastic Bertrand.

Kind, das rockt, das rockt, das. Ja, wenn ihr Tanzmäuse da draußen noch fit seid, dann habe ich noch zwei Rocksongs für euch und damit, ja, schwimmen wir dann langsam rüber in die zweite Stunde.

Zack, sind wir auch schon in der zweiten Stunde der Morning Show. Rockig ging's los und ein bisschen sommerlich geht's weiter für euch, nämlich mit Garnet Jeffries, dem Matador und dem King of Reggae, Bob Marley mit Buffalo Soldier.

Weiter geht's für euch mit zwei Interpreten, die kennen wir schon aus den 80ern. Der eine ist, glaube ich, immer noch hin und wieder mal on Tour, der Klaus Lage. Und der zweite ist der Peter Maffay. Der ist ja eigentlich so von der Konzertbühne abgetreten, aber ab und zu gibt er an Special Places nochmal schicke Konzerte. So auch letztens in einem Schloss. Eigentlich ein schöner Ort, aber ich sag mal, die Hausherrin hat sehr fragwürdige Statements politischer Art abgegeben. Und da mal Hut ab für Peter Maffay, der klar vor dem Konzertbeginn an die Hausherrin adressiert hat, dass er gegen Ausgrenzung und Rassismus ist. Für euch hier Klaus Lage und Peter Maffay.

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Meine nächste Interpretin, die kennen viele aus der britischen Sun. Da gab es ja so wie in der Bild damals eine so eine Seite in der Zeitung. Da haben Frauen immer um Kleiderspenden gebeten. Also hat man mir erzählt. Ich weiß es nicht genau. Ich muss das glauben. Vor euch hier im Player nämlich Samantha Fox mit I Only Wanna Be With You und hinterher die Country-Ikone schlechthin Shania Twain mit You Win My Love.

Weiter geht's für euch mit ein bisschen rockiger Musik, nämlich mit einem echten Saurier, dem T-Rex, mit Get It On, und hinterher kommt Brian Ferry, Let's Stick Together, dreht das alles ein bisschen lauter und weckt die Nachbarn.

Wenn man dieser Tage die Nachrichten verfolgt, kann man ja den Eindruck gewinnen, die deutsche Automobilindustrie ist mega in der Krise. Vielleicht gibt es ja auch bald so eine Rabattaktion. Zwei kaufen, nur eins bezahlen oder so. Wer weiß das schon genau? Ich habe mich auf jeden Fall der Initiative Rettet das deutsche Auto verschrieben und deswegen für euch hier zwei schicke Songs im Player. Einmal Lothar und die Trabanten und den Klaus Lage.

Tja, Mercedes-Benz natürlich ein Song von viel, viel früher, nämlich im Original von Janis Joplin. Weiter geht's für euch mit zwei Country-Größen, einmal dem Jai Joakim und einmal dem Alan Jackson.

Tja, das war schon wieder 2 Stunden. Moin, moin, die Morning Show hier live aus dem Sendesturm Bremen. Und wenn du jetzt denkst, ach Mensch, schon vorbei, ja, du kannst natürlich nächsten Samstag wieder einschalten. Wenn du nicht ganz so lange warten willst, dann schaust du einfach mal auf die Seite stadtmusikant-live.de. Dort findest du noch einige andere Sendungen, die ich so produziere und wann und wo und warum. Das erfahrt ihr alles auf dieser Seite. Ich bedanke mich herzlich fürs Lauschen, wünsche euch noch ein charmantes Restwochenende und viel Spaß mit dem nachfolgenden Programm. Tschüss!

0: Depeche Mode und einen Track ihres großartigen, erfolgreichen 90er-Albums Violator, dem Album, auf dem auch der große Depeche Mode-Hit Enjoy the Silence zu finden war. Das war allerdings Policy of Truth, eine Single, welche heute leider viele gar nicht mehr so auf dem Schirm haben, überschattet von Enjoy the Silence sozusagen. Aber wie erfolgreich diese Single eigentlich zu dieser Zeit war, das schauen wir uns jetzt mal an, nämlich in der
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0: Und da geht es heute zurück in die Chartwoche vom 2. bis zum 8. Juli 1990. Und wie gewohnt starten wir erstmal mit den letzten 10 Platzierungen. Auf der 91 neu dabei PM Samson und Double Key mit We Love to Love. Auf der 92 in der Vorwoche die 93 Mantronics featuring Wantress und Take Your Time. Auf der 93 in der Vorwoche die 71 Rod Stewart und Downtown Train. Auf der 94 in der Vorwoche die 85 noch Tina Turner mit I Don't Wanna Lose You. Auf der 95 in der Vorwoche die 94 Janet Jackson mit Escapade. Auf der 96 in der Vorwoche noch die 86 Don Pablos mit Animals. Auf der 97 in der Vorwoche die 91 Paula Abdul und Opposite. Auf der 98 in der Vorwoche noch die 77 Tool and Tool mit Illinois. Auf der 99 in der Vorwoche die 78 Victor Laszlo und Ansidat. Und auf der 100 in der Vorwoche noch die 96 The B-52s mit Rome. Wir schauen auf die Top 10 in der Chartwoche vom 2. bis zum 8.7.1990. Und da war auf der 10 in der Vorwoche die 11, ja, das hören wir uns gleich nochmal an. Auf der 9 in der Vorwoche die 7 Depeche Mode, vorhin gehört, mit Policy of Truth. Auf der 8 in der Vorwoche die 6 Alana Miles mit Black Velvet. Auf der 7 in der Vorwoche die 8 UB40 mit Kingston Town. Auf der 6 in der Vorwoche die 5 Nick Kamen und I Promise Myself. Auf der 5 in der Vorwoche die 3 24/7 gemeinsam mit Captain Hollywood und I Can't Stand It. Auf der 4 in der Vorwoche auch schon die 4 Guru Josh mit Infinity. Auf der 3 in der Vorwoche die 2 Adamski mit Killer. Die 2 war in der Vorwoche noch die 34, ging also ganz schön nach oben für Snap und Oops Up. Und es gab in dieser Woche keine neue Nummer 1. Das war Matthias Reim mit Verdammt, ich lieb dich. Und einen habe ich ausgelassen, nämlich die 10. In der Vorwoche noch die 11. Bits Nits und Don't Miss the Party Line.
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0: Alex Party mit Don't Give Me Your Life. Gleich feiern wir ein Comeback hier im Time Dance, eurer musikalischen Zeitreise zurück in die 90er. Und es ist ein Comeback, bei dem ich noch nicht so richtig weiß, wie ich das finden soll. Das kennt ihr doch bestimmt manchmal auch. Es gibt so Comebacks, wenn man davon erfährt und liest, dann freut man sich auf jeden Fall, weil es ein Künstler ist, den man damals zu seiner Hochzeit wirklich geliebt hat und sehr gerne gehört hat und ist sehr gespannt, was einem dann viele, viele Jahre später musikalisch erwarten wird. Und dann hört man das und denkt sich, vielleicht bleibe ich doch lieber bei den alten Sachen. Wobei das ja auch immer so eine Geschmackssache ist, oder? Und es geht natürlich um einen Ausflug in diese Rubrik hier.
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0: Na, fragt ihr euch jetzt, um welches Comeback es hier eigentlich geht? Ob es ein großes Comeback wird, das bleibt ja noch abzuwarten. Aber er ist wieder zurück. Einer der großen Eurodance- und Dance-Stars der 90er Jahre, Marco Graf alias Mark O. Und er feiert sein Comeback mit einer Coverversion. Das Original stammt aus dem Jahr 1978 von einem Künstler namens D.D. Jackson, Automatic Love. Das wurde auch schon mal von Scooter gecovert. Oder in den 90ern von einem Projekt namens Key Motion und nun halt von Mark O. Und das ist so ein Comeback, bei dem sich wirklich die Geschmäcker streiten können. Ich bin gespannt, wie ihr diesen Song findet. Hier ist in Back to the Future die neue Single von Mark O.

Ob es das große Comeback wird oder eine Eintagsfliege, es bleibt abzuwarten. In Back to the Future, hier im Time Dance, hörtet ihr gerade auf jeden Fall die neue Single von Mark O, Automatic Lover. Und in den 90ern gab es ja auch das ein oder andere große Comeback, wie zum Beispiel im Frühjahr 1998. Da meldeten sich nämlich diese beiden Herren hier zurück.

Die einen haben es geliebt und die anderen haben sich gefragt, warum, bitteschön, warum musste das sein, dass Modern Talking wieder zurückkehrt? Und dann war das erste Album noch nicht mal was Neues, sondern ein Aufguss von alten Songs im neuen 90er-Jahre-Musikgewand. Und von diesem Comeback-Album, welches 1998 veröffentlicht wurde, hörten wir gerade die 98er-Neuaufnahme von Sherry Sherry Lady. Und eine weitere Band in den frühen 90er Jahren, die sich auch ein wenig wie Modern Talking anhörte, waren Bad Boys Blue. Hier sind sie mit einer Single aus dem Jahr 1991 und es ist eine Single, die, wie ich persönlich finde, mit zu ihren besten gehört. Die Bad Boys Blue mit Jungle in My Heart.

1996 war die Hochzeit der Eurodance-Band Capella leider schon, man könnte sagen, längst vorbei. Ihre großen Erfolge feierten sie ja in den Jahren 93 und 94. Und somit gilt für viele das 96er Capella-Album War in Heaven so ein bisschen als Eurodance-Geheimtipp. Ein Geheimtipp, den es sich lohnt anzuhören, finde ich. Das war ein Ausschnitt aus diesem Album Back to My Life. Und ein weiteres Back to Life hören wir jetzt. Das erschien nämlich rund 3 Jahre später von Alice DJ.

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1: RNG und Rhythm of My Heart, Tick-Tack. Und Tick-Tack macht auch die Uhr. Wenn ich drauf schaue, stelle ich fest, ups, ist ja schon wieder vorbei. Das war der Time Dance, eure musikalische Zeitreise zurück in die 90er. Infos zur Sendung gibt es im Netz, auf Facebook, unter facebook.com/timedance.radioshow. Und die letzten Minuten der heutigen Ausgabe gehören einem Berliner Musiker und Sänger namens Alexander Veljanov, bekannt geworden vor allem durch die Darkwave-Band Deine Lakaien. In den 90ern veröffentlichte er allerdings auch Solo-Material, und zwar 1998 die Single Man with a Silver Gun. Tschüss, sagt Christian Ohrens, bis nächste Woche.

0: Ja, nicht wundern, mein Anfangslied nochmal, weil eine Station dazugekommen ist, und zwar Radio Clan. Jetzt begrüße ich natürlich auch die Hörer im Radio Clan dazu, und zwar, und die Party geht dann hier gleich weiter, und zwar mit Rio. Die Party fängt an, genau. Sie hat schon angefangen, aber jetzt für Radio Clan
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0: an.
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0: Genau.
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Ja, genau. Wie gesagt, ich begrüße natürlich jetzt auch die Hörer von Radio Clan und wünsche den Sepp natürlich einen schönen Modi Feierabend. Ja, wie gesagt, die Party fängt nicht an, die geht mellig weiter und nach Rio kommt dann Roger Sanchez GTO mit Turn on the Music und danach Stephanie Hertel mit So A Stücke Heile Welt. Ja, genau. Jetzt geht's noch weiter bis 22 Uhr. Genau.

geht's hier weiter mit Status Quo und Anniversary Wald Part 1. Danach Stefan Remmler mit Vogel der Nacht. Ja, und Spice Girls kommen mit Viva Forever.

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1: Ihr hört schon Stefan Peters mit 1000 schlaflose Nächte. Ja, und danach Sugar Babes mit Push the Button. Und Stephanie und Marce Ventre kommen für alle Zeit. Und Supertramp kommt mit Dreamer hinterher. Ja, und danach wird es dann laut.

jetzt ein bisschen lauter, und zwar von der Zornschmiede, der Junge mit der Mundharmonika, aber hey, in Metalform. Ja, sowas muss dann auch mal her, genau. Danach Sound of a Magic Enigma mit Eagle Rises und Stereo Egg fehlt Roger Whittaker mit ein bisschen Aroma. Ja, genau.

Genau, Roma. Ja, genau. Jetzt geht's hier weiter mit Steve Harley und Cockney Rebel mit Here Comes the Sun. Danach Schnuffel, ich hab dich lieb. Und Steve Wonder kommt mit I just called to say I love you. Ja, ich wollte nur deine Stimme hören. Genau, so heißt es auf Deutsch. Ich wünsche euch viel Spaß bei meiner Sendung.

Und hier geht's dann gleich weiter mit Sandy Wagner. Der Himmel auf Erden gibt's eigentlich nicht. Ja, und danach Susi Quattro mit Can the Can. Und Sandro Marin kommt mit Tut's jetzt.

Und für das nächste Lied muss ich so ein bisschen ausholen, weil am 28.06. ist leider unser langjähriger Stammhörer, unser Bernd, eben halt verstorben. Und den nächsten Titel widme ich ihm, und zwar Tweet mit Barroom Blitz. Am 24.07. wird unser Gene eine Abschiedssendung extra für Bernd halten. Ich hoffe, dir da oben geht es gut, lieber Bernd, und du hörst es hier. Und zwar Sweet mit Barroom Blitz.

Und ihr hört jetzt Rudi Schurig mit Florentinische Nächte. Danach Smokey mit Alice, wo the fuck is Alice? Und Roy Black mit Anita, schön ist es auf der Welt zu sein. Nein, ich singe nicht. Ihr hört das gleich, genau.

liebe Boogie, an deinem Wunsch ist mir hier ein Befehl. Und zwar Manuel von die Pony und das Lied von Manuel. Dana Santana, Samba Party. Ja, und dann geht's hier weiter.

Wie gesagt, am 24.07. gibt es eine Abschiedssendung von unserem Jean für unseren Bernd. Und ich hoffe, ihr seid dabei. Genau. Ja, und jetzt geht's hier weiter mit Schnitte und Sweet Home Alabama. Und danach Rosenstolz mit Liebe ist alles. Und dann wird's wieder ein bisschen lauter. Und zwar mit Soundschmiede. Es fährt ein Zug nach nirgendwo in Metalform.

Sagen Sarah Gosser Band mit Ma Na Na Na, genau. Und jetzt kommt Rosanna Rocchi mit Amore, nie wieder allein. Danach habe ich dann noch Katja Epstein, Es war einmal ein Jäger. Und Sohn Schmiede kommt mit 100 Mann und ein Befehl. Und Rondo Venziano kommt mit Musica Fantasia. Und danach melde ich mich dann wieder.

Nacht. Ja, einen wunderschönen Dienstagabend wünsche ich euch allen hier. Ja, ich begrüße hier mal den Campino, die Maus, dann mein Schatzi, den Black Tiger, dann den Sepp, Funky, Erna, ja, und alle, die sonst hier zuhören.

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ich brauche doch nur noch die Biene und die Samira als Karten. Ja, also die Biene, gibt's ja einen Song, Isa glücklich, Lorenz Büffel. Guck mal, diese Biene da, summ, summ. Ja, dann müsste jetzt die Biene-Karte eigentlich kommen.

tanzen dir nochmal einen Biene-Song. Die Biene Maya mit dem Maya-Tanz. Ja, jetzt kommt bitte, bitte die Biene-Karte.

Aber nicht nur die Biene, ich brauche auch Samira-Karte. Jetzt kommt hier Samira gesungen von RTC. Wir sind ein Team.

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1: Samstagnachmittag, 16 Uhr. Hier ist die 2010 Radio Show mit mehr Musik der letzten Jahre und den Hits von heute. Und wir starten rein in die kommenden 4 Stunden mit am Start in unserer ersten halben Stunde. Nord und Felix sehen mit So Close aus dem Jahr 2018. James Blunt mit Beside You aus dem Jahr 2023 ist am Start. Und den Anfang macht jetzt Lisa Pack mit Bedroom aus dem Jahr 2022. Ich bin's Gregor, mich gibt's auch noch oben drauf und ich wünsche euch einen schönen Samstagnachmittag.
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Silbermond mit B96 hier bei der 2010 Radio Show. Wir machen gleich deutschsprachig weiter. Der Song ist 10 Jahre jünger als der von Silbermond. Ella Stern mit Kaiserin von Wien.

0: Chainsmokers mit Paris aus dem Jahr 2017 hier bei der 2010 Radio Show.
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0: Und er kommt in dieser Stunde aus dem Jahr 2006. Massive Töne mit Cruisen. Nicer Track, dein 2010 Classics der Stunde.

Now und Empire of the Sun hier bei der 2010 Radio Show aus dem Jahr 2023. Schön, dass ihr mit am Start seid. Gleich gibt's noch einen richtigen Banger von Otto Knows. Parachute aus dem Jahr 2014. Jonas Blues mit am Start mit What I Like About You. Vorher gibt's auch noch Retrovision und einen Track aus dem Jahr 2016. Puzzle heißt der. Ihr hört die 2010 Radio Show am Samstagnachmittag.

Was ein Song aus dem Jahr 2014. Otto Knows mit Parachute hier bei der Trendy 10 Radio Show. Gleich noch für euch Cardi B, vorher aber noch Trinix mit Born to Dance.

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1: 17 Uhr am Samstagnachmittag. Hier ist die 2010 Radio Show mit mehr Musik der letzten Jahre und den Hits von heute. Und wir starten gemeinsam rein in die nächste halbe Stunde mit am Start Gossip und Move in the Right Direction aus dem Jahr 2012. David Prentice ist am Start mit I Want You zusammen mit Bon aus dem Jahr 2024. Und den Anfang macht jetzt ein Track aus dem Jahr 2009. 30 Seconds to Mars mit Closer to the Edge. Etwas rockiger geht's jetzt in die nächste Stunde. Ich bin's, Gregor. Mich gibt's auch noch oben drauf. Und ich wünsche euch einen schönen Samstagnachmittag.
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Album ist also für diese Stunde auch schon mal gesichert. The Magician und Years and Years mit Sunlight aus dem Jahr 2014. Jetzt gibt's Lilywood and the Prick in Love for the Last Time. I'm

Du hörst die 2010 Radioshow mit mehr Musik der letzten Jahre und

0: Pages Remix hier bei der 2010 Radio Show.
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0: 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Und er kommt in dieser Stunde aus dem Jahr 2001 von R.E.M. und heißt Imitation of Life. Auch einen Ohrwurm hier bei der 2010 Radio Show. Dein 2010 Classics der Stunde jetzt hier bei uns. Viel Spaß, schönen Samstag.

0: Hier ist die Trendy 10 Radio Show. Wir starten rein in die nächste halbe Stunde. Gleich die neue von Swan Lee, vor aber noch F mit Stimme.
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Julian Peretta mit Better on My Own aus dem Jahr 2022. Hier bei der 2010 Radio Show. Gleich gibt's noch für euch Avicii und Chris Martin mit Heaven aus dem Jahr 2019. Vorher aber noch Chili Gonzalez und You Can Dance. Sehr entspannter Song hier bei der 2010 Radio Show. Einen schönen Samstagnachmittag wünsche ich euch.

Bandit Rerun the Night 2016 im Odd Mob Remix hier bei der Trendy 10 Radio Show. Schön, dass ihr mit am Start seid an diesem Samstagabend. Ein bisschen Musik habe ich diese Stunde noch für euch, gleich Regard und Ray. Martin Garrix ist auch jetzt am Start, zusammen mit Arich Sain. Angels for Each Other. Viel Spaß.

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1: 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Jetzt habe ich hier Finnpfahle mit einzigartig.
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0: Einen wunderschönen Samstagabend wünsche ich euch allen hier. Ich begrüße hier mal den Zirka, die Maus, dann Funky, Erna, ja, und alle, die sonst so hier zuhören.
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0: Jetzt hört ihr hier die Kubertaler. Ich spüre dein Herzschlag.

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1: Ja, der Trapper, der hat sich ein Lied gewünscht, diesmal mal nicht gemalt.

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Jetzt begrüße ich hier alle neu zugeschalteten Hörern. Es kommt hier Bernhard Brink. Mein Herz schaut mich fragend an.

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0: passiert ist. Komm, jetzt kommt hier STB. 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

0: kommt hier von Schnecke gesungen. Diese Hitze, der Hitzesong.
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Ja, weil wir gerade das Thema die Deutsche Bahn haben, kommt jetzt zu No Sandy, die Deutsche Bahn. Ja, die Deutsche Bahn, die kann man echt vergessen, genauso wie die Busse. Immer Verspätung oder Zugausfälle oder wenn es noch zu heiß ist, Klimaanlage nur da vorne beim Fahrer. Ja, Hauptsache der Fahrer hat schön kühl und wir müssen schwitzen.

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1: Geht's hier weiter mit Markus Becker. Düdel-dü. Ja, wann habt ihr das letzte Mal gedüdelt? Wann habt ihr das letzte Mal gepopft?

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0: Marco Skatmarker!
1: Jetzt geht's hier was mit Cimino Rossi, wenn ich träume.

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1: Jetzt kommt hier Isa Glücklich und Lorenz Büffel. Guck mal, diese Biene da, wie sie in den Chat hier rein summt.

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1: Der nächste Wunsch von der Maus, Herbert Grönemeyer, Land unter.
2: Wer wünscht

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1: Weiter geht's mit Peter Lorenz, Spanisches Feuer.

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1: Jetzt geht's hier weiter. Andreas Fulterer, Quanto to Nucci. Ja, wenn du diesen Brief liest.
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1: Jetzt kommt hier Markus Becker, die schönste Frau der Welt. Ich dichte es mal um, dass es zu mir passt. Die hässliche Frau der Welt, dann passt es zu mir.

0: geht's ja weiter mit Dorte. Wärst du doch in Düsseldorf geblieben?
1: Wärst du doch in Düsseldorf geblieben?
0: Ja, oder wärst du doch in Würzburg geblieben? Weil dann hättest du mich jetzt nicht in der Backe, ne, Schatzi?
1: Geblieben.
0: Aber selber schuld. Jetzt hast du mich hier an der Backe kleben und kriegst mich nicht mehr los.

0: Sandra, du musst langsam mal ein bisschen besser werden in Mathe.
1: Aber das macht keinen Spaß.
2: Jetzt kommt hier, Sandra, Mathe ist ein Arsch.
1: Boah, ey, ich weiß nicht.
0: Mathe ist einfach sehr, sehr wichtig.
1: Mathe ist so...
0: Mathe wird dich weiterbringen.
1: Nee, Mathe ist...
0: Mathe ist ein Traum.
1: Mathe ist...
0: Mathe ist das Schönste auf

0: ist das ja wohl mal der Hammer, Leute. Kaum braucht man von euch mal ein bisschen Kies.
1: Jetzt kommt hier Gerd Schau, Gerhard Schröder mit der Steuersong.
0: 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Hundesteuer, Tabaksteuer, Kfz und Ökosteuer. 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

Wie wär's denn mal mit einer Schlechtwettersteuer? Das gibt satt Schotter. Milch oder eine Haarfärbesteuer? Ah, nee, besser nicht. Erdoberflächennutzungssteuer, Atemaufschlag, Luftverteuer und ich bin noch lang nicht fertig. Ein Zahntarif fürs Essen kauen, Biosteuern aufs Verdauen, nix ist mehr für lau, das geht nicht. Ich mach geile Politik, Qualität hat ihren Preis. Wer die Gertschow sehen will, der muss auch zahlen. 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

Steuern sparen ist ganz einfach. Ich zum Beispiel habe einen Chauffeur. Da kann ich mir das Steuern sparen. Na ja, ja, yo. Im Übrigen, kennt ihr den Unterschied zwischen mir und einem Hummer? Der Hummer wird beim Abkochen

0: Achtung, Achtung, liebe Mitbürgerinnen und Mitbürger. Bald ist große Krötenwanderung. Die Kröten wandern von eurer in meine Tasche. Und wie wäre es denn, wenn zum Beispiel mal die Arbeitslosen was abdrücken? Gibt doch so viele von denen. Scheiße.
1: Jetzt wird er hier. Lexi, ne, brutales. Olvidate.
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